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1: Im Nachrichtenstudio Martina Kofler, guten Morgen. Die Pharmaindustrie ist wenig überraschend zufrieden mit der geplanten neuen Arzneimittelregelung der EU. Künftig sollen ja wieder mehr Medikamente in Europa hergestellt und so Lieferengpässe und die Abhängigkeit von Drittstaaten reduziert werden. Denise Delekat berichtet.
2: Antibiotika etwa waren im letzten Winter kaum mehr zu bekommen. Mit schnelleren Verfahren sollen in Europa produzierte Medikamente den Vorrang haben. Silvia Hofinger vom Fachverband der chemischen Industrie.
3: Wir haben in den letzten plus minus 20 Jahren festgestellt, dass eine Orientierung bei Arzneimitteln immer am niedrigsten Preis dazu geführt hat, dass die Produktion nach und nach nach Asien verlagert wurde.
2: 80-90% der Medikamente stammen aus Asien. Negativ, so die Branchenvertreter, sei, dass Mitgliedsländer gemeinsam Medikamente bestellen könnten. Das könne den Markt ausdünnen. Medikamente dürften teurer werden, sagt Lieferkettenexperte Peter Klimek.
4: Es ist vor allem eine Verteilungsfrage. Klar ist, auch das wird am Ende des Tages wer bezahlen müssen und das können am Ende des Tages dann auch nur wir Steuerzahler sein.
2: Europaparlament und EU-Staaten müssen den Regelungen noch zustimmen.
1: Bei einem russischen Angriff auf ein Wohnhaus in der ukrainischen Großstadt Kryvyi Rih sind mindestens 2 Menschen ums Leben gekommen. 4 Personen wurden nach ukrainischen Angaben verletzt, unter ihnen ein Baby. Der ukrainische Präsident Zelensky verurteilte den Angriff als zynisch und militärisch sinnlos. Aus dem Iran kommt Kritik an der Verhandlungsstrategie der USA bei den Friedensbemühungen. Washington wolle keine echten Verhandlungen, sondern die vollständige Kapitulation des Irans, heißt es jetzt aus Teheran. Der Irankrieg ist auch Thema beim Besuch von US-Präsident Trump in China. Er trifft morgen in Peking mit dem chinesischen Staatschef Xi Jinping zusammen. Themenwechsel und nach Österreich jetzt. In der Wiener Stadthalle ist am Abend das erste Semifinale des Eurovision Song Contest über die Bühne gegangen. 15 Nationen sind angetreten, 10 sind weitergekommen. Clemens Stadelbauer, unter ihnen erwartungsgemäß die Favoriten.
5: Ja, Finnland und Griechenland sind erwartungsgemäß weiter. Beide Acts wurden auch von den 10.500 ESC-Fans frenetisch bejubelt. Israel ist auch im Finale. Beim Auftritt von Noam Bettan hat es in der Stadthalle kaum Buhrufe gegeben, dafür umso mehr Jubel. Die ESC-Großmacht Schweden ist natürlich auch dabei im Finale, sowie weiters Moldawien, Serbien, Kroatien und Litauen. Und durchaus überraschend qualifizieren konnten sich schließlich noch Belgien und Polen. Nicht gereicht hat es somit unter anderem für San Marino. Superstar Boy George als Gastsänger an der Seite von Sandit ist ausgeschieden. Das zweite Semifinale geht dann am Donnerstag in der Wiener Stadthalle über die Bühne.
1: Und das große Finale findet dann am Samstag statt. Das waren die Nachrichten mit Martina Kofler.
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1: Am Mikrofon im Nachrichtenstudio Martina Kofler. US-Präsident Trump ist derzeit auf dem Weg nach China zu seinem lange geplanten Staatsbesuch bei Präsident Xi Jinping. Das Verhältnis zwischen den beiden Großmächten ist kompliziert. Markus Müller in Washington, worum wird's denn gehen beim Treffen in Peking?
2: Ursprünglich war der Besuch geplant, um über den Handelsstreit zu reden zwischen den beiden Ländern, also Zölle, Exportbeschränkungen und so weiter. Da hat es im Vorjahr ja ganz massive Konflikte gegeben. Stattfinden hätte der Besuch eigentlich sollen Ende März, aber das war mitten während der Angriffe gegen den Iran. Deshalb ist der Besuch verschoben worden und dieser Krieg wird jetzt natürlich auch eines der ganz wichtigen Themen bei diesem Besuch sein.
1: Ja, Peking wird ja Einfluss auf das Regime in Teheran zugeschrieben. Kann da etwas bei den Gesprächen zwischen Trump und Xi herauskommen?
2: China ist ein Verbündeter, ein wichtiger wirtschaftlicher Partner des iranischen Regimes und was Peking sagt, wird in Teheran natürlich gehört. Und das kann Xi Jinping bei den Verhandlungen mit den USA nutzen, um Zugeständnisse rauszuholen, bei Wirtschaftsfragen zum Beispiel oder auch bei den amerikanischen Waffenverkäufen an Taiwan, das Peking ja als abtrünnige Provinz ansieht. Also ja, es kann in Sachen Iran etwas herauskommen, aber wenn, dann wird das für die USA sicher nicht umsonst sein.
1: Markus Müller in Washington war das. Und wir kommen nach Österreich. Der Ausbruch des Hunter-Virus auf einem Kreuzfahrtschiff im Atlantik hat auch hierzulande wieder Bilder der Corona-Pandemie aufleben lassen. Und damit die Frage, wann denn jetzt das geplante neue Epidemiegesetz kommt. Das gibt es nämlich immer noch nicht, wie Peter Daser berichtet.
3: Österreichs Epidemiegesetz stammt im Kern aus dem Jahr 1913. Der Reformbedarf war schon vor der Corona-Pandemie bekannt und wurde 2022 auch vom Rechnungshof eingemahnt. Nun heißt es aus dem Gesundheitsministerium, dass ein neues Epidemiegesetz geplant sei, noch in dieser Legislaturperiode. Die aktuellen Hantavirus-Ausbrüche würden zeigen, wie dringend notwendig ein zeitgemäßes Epidemierecht sei. Allerdings seien Bund, Länder und Gemeinden betroffen, ebenso mehrere Rechtsgebiete, daher gebe es hohen Abstimmungsbedarf. Auf die unmittelbare Frage des Hunter-Virus hat das Gesundheitsministerium schon am Wochenende reagiert. Die bereits bestehende Meldepflicht für Erkrankungen wurde erweitert. Seit 9. Mai sind auch begründete Verdachtsfälle meldepflichtig.
1: In Salzburg steht heute ein 58-jähriger Mann wegen einer Reihe von Missbrauchsvorwürfen vor Gericht. Der einschlägig vorbestrafte Österreicher war im SOS Kinderdorf Seekirchen am Wallersee als Familienhelfer tätig und soll dort zwei Mädchen sexuell missbraucht haben. Rund um Christi Himmelfahrt setzen die ÖBB wieder mehr Züge ein. Das beginnt schon heute mit extra Garnituren auf der Strecke zwischen Wien und Salzburg. Insgesamt wird es an diesem verlängerten Wochenende auf der Weststrecke 10 zusätzliche Züge geben. Das waren die Nachrichten mit Martina Kofler.
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1: Am Mikrofon Martina Kofler. Wann kommt das geplante Social-Media-Verbot für unter 14-Jährige? Bis zum Sommer will die Regierung jedenfalls einen Gesetzesentwurf vorlegen. Wie das Verbot umgesetzt werden soll, ist aber noch nicht geklärt. Dazu findet heute im Bundeskanzleramt ein runder Tisch statt. Viktoria Waldecker aus unserer Innenpolitik-Redaktion. Wer kommt denn da heute nach Wien?
2: Das ist fast ein kleiner Tech-Gipfel heute im Bundeskanzleramt. Da werden Vertreter von TikTok, Meta, aber auch von Snapchat, Google und anderen Plattformen erwartet. Sie sollen ihre Sicht auf das geplante Social-Media-Verbot darlegen. Begeistert werden sie nicht sein. Ein Verbot widerspricht natürlich ihren Geschäftsinteressen. TikTok und Co. verweisen immer wieder darauf, dass sie schon viel für den Kinderschutz auf ihren Kanälen machen würden. Aber der österreichischen Regierung reicht das nicht. Kinder müssten auf Social Media stärker geschützt werden, eben auch mit einer Altersgrenze.
1: Die Regierung sucht also das Gespräch mit den Tech-Giganten. Was erhofft sie sich davon? Sollen die Plattformen vom Verbot überzeugt werden?
2: Überzeugen will Gastgeber und Staatssekretär Alexander Pröll von der ÖVP die Plattformen nicht. Die Regierung werde die gesetzlichen Vorgaben machen, aber er wolle eben die Ideen der Plattformen dazu hören. Denn bisher ist nicht klar, wie Österreich das Social-Media-Verbot bis 14 Jahre umsetzen will. Ein erstes Gespräch mit Expertinnen und Experten dazu hat es schon gegeben. Jetzt sind eben die Plattformen selbst an der Reihe und all das soll dann in einen Gesetzesentwurf fließen. Den will die Regierung bis Ende Juni, also in 7 Wochen, vorlegen.
1: Danke, Viktoria Waldecker. Ein runder Gipfel im Bundeskanzleramt heute also. Österreichs Bauern hoffen auf mehr Regen. Die Trockenheit in der Landwirtschaft konnte zwar durch die Niederschläge der vergangenen Tage etwas gelindert werden, der niedrige Grundwasserpegel hat sich dadurch aber kaum geändert. In Niederösterreich spricht die Landwirtschaftskammer von einer angespannten Lage. Beim Wintergetreide wie Weizen, Gerste und Roggen gäbe es bereits Ernteeinbußen. Fast 4,5 Monate nach der Feuerkatastrophe von Grand Montana in der Schweiz mit 41 Toten sind viele überlebende Brandopfer noch immer nicht zu Hause. Sie werden nach wie vor in Spezialkliniken und Spitälern behandelt, wie Silvia Mises berichtet.
3: Fast 40 Überlebende der Brandkatastrophe sind noch immer im Spital, können nicht nach Hause zu ihren Familien. Viele mussten ja nach dem Brand ins Ausland verlegt werden, um spezielle Hilfe zu bekommen. Inzwischen sind aber alle, die in der Schweiz leben, zurückverlegt worden. Durch den Brand in der Bar Le Constellation waren in der Silvesternacht 41 Menschen ums Leben gekommen, unter ihnen viele Jugendliche. Die Justiz ermittelt unter anderem wegen fahrlässiger Tötung gegen das Paar, das die Bar betrieben hat, sowie gegen Sicherheitsverantwortliche von Grand Montana.
1: Mitten in der Regierungskrise in Großbritannien hält König Charles III. Heute die traditionelle Thronrede vor dem Parlament, die sogenannte King's Speech. Nach dem Wahldebakel der regierenden Labour-Partei bei den Regionalwahlen sind zuletzt die Rücktrittsaufforderungen an Premier Starmer immer lauter geworden. Der will aber im Amt bleiben. Das waren die Nachrichten mit Martina Kofler.
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1: Am Mikrofon Martina Kofler. Immer mehr Kinder und Jugendliche sind im vergangenen Jahr in Österreich in einer psychiatrischen Station untergebracht worden, oft auch gegen ihren Willen. Patientenanwälte schlagen daher jetzt Alarm, berichtet Veronika Mauler.
2: Mehr als 1300 Kinder und Jugendliche sind vergangenes Jahr zwangsweise in der Psychiatrie aufgenommen worden. Oft wegen selbstgefährdenden Situationen, sagt Bernhard Rappert vom Verein Vertretungsnetz.
3: Es geht um selbstverletzendes Verhalten, es geht um Suizid, es geht um Essstörungen, es geht um Angststörungen, um Zwangsstörungen. Das Spektrum ist da ein ganz großes.
2: Im Vergleich zu vor der Corona-Pandemie ist die Zahl der Tage, an denen Minderjährige zwangsweise in der Psychiatrie untergebracht worden sind, um 36% gestiegen. Im Schnitt bleiben sie aber immer kürzer, oft nur 1 bis 2 Tage.
3: Die naheliegendste Hypothese ist die, dass die Kinder zu früh, nämlich noch nicht ausreichend stabilisiert, wieder entlassen werden müssen.
2: Und zwar, weil andere schon dringend auf ein Bett warten, so Rappert. Hier gäbe es einen großen Versorgungsmangel.
1: 9,5 Jahre hat es kein Treffen zwischen US-Präsident Donald Trump und Chinas Staatschef Xi Jinping gegeben. Jetzt ist es soweit. Trump ist unterwegs nach Peking, wo er morgen von Xi empfangen wird.
4: Der Krieg im Iran hat den Zeitplan für den Besuch durcheinandergebracht. Geplant war er bereits für Ende März. Und er wird auch eines der wichtigsten Themen bei dem Treffen der beiden Präsidenten sein. Der iranische Außenminister war erst vor wenigen Tagen zu Besuch in Peking. Seine Beziehung zu Präsident Xi Jinping sei hervorragend, sagt Trump vor dem Abflug.
5: I have a great relationship with President Xi.
4: Ursprünglich war der Besuch geplant, um die umstrittenen Zoll- und Handelsfragen zu klären. China will aber auch den Status von Taiwan und vor allem amerikanische Waffenlieferungen für die Insel ansprechen. Ein Thema, das die USA bisher vermeiden wollten. Trump wird in China mit einem festlichen Programm erwartet und von einer großen Wirtschaftsdelegation begleitet. Der Besuch ist bis Freitag angesetzt.
1: Aus Washington hat Markus Müller berichtet. Vor seiner Abreise nach Peking hat Trump aber wieder einmal mit einem Posting auf seiner Online-Plattform Truth Social provoziert. Zu sehen ist da die Karte Venezuelas im Design der US-Flagge. Darüber steht geschrieben 51. Bundesstaat. Israel setzt seine Angriffe auf Ziele im Südlibanon offenbar fort. Dabei sind nach Angaben aus Beirut in der Nacht mindestens 13 Menschen getötet worden, 16 wurden verletzt. Zwischen Israel und dem Libanon gilt eigentlich seit 3 Wochen eine Waffenruhe, die von der islamistischen Hisbollah-Miliz aber nicht anerkannt wird. Ohne größere Zwischenfälle oder Störaktionen ist am Abend das erste Semifinale des Eurovision Song Contest in der Wiener Stadthalle über die Bühne gegangen. Die Favoriten wie Griechenland und Finnland sind weitergekommen und auch Israel ist beim Finale am Samstag mit dabei. Wegen der Teilnahme Israels haben ja mehrere Länder heuer den Song Contest boykottiert. Das waren die Nachrichten mit Martina Kofler.
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1: Im Nachrichtenstudio Martina Kofler. Zugreisen quer durch Europa soll einfacher werden. Derzeit ist es ja nicht möglich, mit einem Ticket grenzüberschreitend durch mehrere EU-Länder zu fahren. Das soll sich jetzt ändern. Die EU-Kommission wird heute entsprechende Gesetzesvorschläge machen. Aus Brüssel, Verena Sophie Meyer.
2: Es ist leichter, einen Flug durch Europa zu buchen als eine Zugfahrt. Für viele Strecken müssen mehrere Buchungssysteme kombiniert werden, beklagt die EU-Abgeordnete Lena Schilling von den Grünen.
3: Um länderübergreifend Zugtickets zu buchen, braucht man manchmal 3 Apps, 5 Tabs und ein Stoßgebet vorm Schlafengehen, weil es wahnsinnig kompliziert ist.
2: Das soll sich jetzt ändern. In Zukunft sollen Bahnreisende ein Ticket für ihre Reise quer durch Europa buchen können. Die EU-Kommission macht heute einen Gesetzesvorschlag dazu. Das unterstützt auch die ÖVP-Abgeordnete Sophia Kircher, die im Transportausschuss des EU-Parlaments sitzt.
4: Bahnunternehmen sollen alle Zugverbindungen allen Plattformen möglich machen, damit jede Kundin und Kunde die beste Verbindung zum besten Preis einfach finden kann.
2: Teil des Pakets sollen auch bessere Rechte für Passagiere sein, wenn sie Anschlusszüge wegen Verspätungen verpassen.
1: Im Iran ist in der Früh wieder ein Todesurteil vollstreckt worden. Ein IT-Experte wurde wegen Spionagevorwürfen hingerichtet. Er soll mit dem israelischen Auslandsgeheimdienst Mossad zusammengearbeitet haben. Die anhaltende Blockade der Straße von Hormuz wegen des Iran-Kriegs hat jetzt auch Auswirkungen auf Südafrikas Wale. Weil derzeit viele Schiffe den Persischen Golf großräumig umfahren, hat sich für die Wale vor Südafrikas Küste die Gefahr tödlicher Kollisionen mit Schiffen drastisch erhöht, warnen Wissenschaftler in einem aktuellen Bericht. Die angespannte Wirtschaftslage hat zu einem massiven Stellenabbau in der deutschen Autoindustrie geführt. Und der könnte sogar noch größer ausfallen als ursprünglich angenommen, Christoph Danninger.
5: Der Verband der Automobilindustrie Deutschland geht davon aus, dass in den Jahren 2019 bis 2035 eine 250.000 Arbeitsplätze wegfallen werden. Das sind um 35.000 mehr als bisher angenommen. Betroffen seien vor allem die Zulieferbetriebe. Branchenvertreter sehen mehrere Ursachen. Unter anderem zeige sich eine anhaltende Standortkrise in Deutschland. Die Industriebetriebe klagen über hohe Steuern und Lohnkosten, teure Energie sowie zu viel Bürokratie. Dazu kommt noch die Konkurrenz aus Asien. Bei vielen deutschen Autoherstellern gibt es bereits seit Jahren massive Sparprogramme. Erst vor ein paar Tagen hat Porsche angekündigt, 3 Tochterunternehmen zu schließen und hunderte Stellen abzubauen. Mercedes hat Anfang der Woche mitgeteilt, dass zahlreiche Autohäuser in deutschen Städten verkauft werden.
1: Das Rote Kreuz testet erstmals in Österreich ein elektrisch angetriebenes Notarzteinsatzfahrzeug. Die Pilotphase in der Bezirksstelle Lienz in Osttirol soll vorerst 2 Monate dauern. Getestet wird unter anderem die Alltagstauglichkeit im Rettungsdienst. Das waren die Nachrichten mit Martina Kofler. Und jetzt das Wetter.
6: Es wird spürbar wärmer als gestern. Spitzenreiter ist im Moment Berndorf mit 15 Grad. Bis zum Nachmittag legen die Temperaturen noch weiter zu und steigen auf 11 bis rund 20 Grad. Dazu gibt es heute Sonne und Wolken. Die meisten Sonnenstunden gehen sich östlich von St. Pölten und Klagenfurt aus. Regenschauer sind am Nachmittag und Abend, wenn überhaupt, nur einzelne dabei. Allerdings spüren wir im Donauraum den Wind. Spitzen um die 40 Kilometer pro Stunde gibt es jetzt zum Beispiel in der Wiener Innenstadt. So viel zum Wetter von Nathalie Auer.

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1: Im Nachrichtenstudio Martina Kofler. Zum geplanten Social-Media-Verbot für unter 14-Jährige findet am Nachmittag ein runder Tisch im Bundeskanzleramt statt. Einige rechtliche und technische Fragen sind ja noch offen. Mit dabei sind heute auch Vertreter aus der Tech-Branche, berichtet Viktoria Waldecker.
2: Von TikTok bis Google. Vertreter der großen Plattformen sind heute im Bundeskanzleramt. Sie sollen ihre Sicht auf das geplante Social-Media-Verbot bis 14 Jahre darlegen können, sagt der Staatssekretär für Digitalisierung Alexander Pröll von der ÖVP.
3: Ich bin immer ein Fan davon, unter Einbindung dieser Plattformen auch den Gesetzestext zu überlegen. Vielleicht gibt es da dort auch Vorschläge, wie das im Idealfall leicht umzusetzen ist.
2: Viele Vorschläge werden die Vertreter der großen Plattformen wohl nicht mitbringen. Das geplante Verbot widerspricht ihren Geschäftsinteressen. Es gehe bei dem Treffen heute aber nicht darum, sie zu überzeugen, glaubt Pröll.
3: Am Ende des Tages entscheidet die Politik, wie die gesetzliche Umsetzung dann im Detail aussehen wird.
2: Wie die Einführung einer Altersgrenze für Social Media rechtlich und technisch funktionieren soll, steht noch nicht fest. Die Regierung will den Gesetzesentwurf Ende Juni, also in 7 Wochen, präsentieren.
1: Der Iran verfügt laut US-Medienberichten immer noch über den Großteil seiner Bestände an mobilen Abschussrampen und Raketen. Und zwar jeweils 70%, berichtet die New York Times unter Berufung auf US-Geheimdienste. Demnach habe der Iran auch wieder Zugang zum Großteil seiner unterirdischen Raketenlager. Der ukrainische Präsident Zelensky warnt vor einer weiteren Welle russischer Drohnenangriffe im Tagesverlauf. Derzeit befinden sich mehr als 100 Drohnen im ukrainischen Luftraum, so Zelensky. Russland habe seine Taktik geändert und greife zunehmend bei Tageslicht an. Hochdosierte Vitaminspritzen können der Gesundheit schaden. Auch die Deutsche Bundesbehörde für Arzneimittel warnt jetzt vor sogenannten Longevity-Infusionen, die unter anderem ein stärkeres Immunsystem versprechen. Mehr von Daniel Theissl.
4: Kreislaufprobleme, allergische Reaktionen, Störungen des Elektrolythaushalts oder sogar Luftblasen in der Blutbahn. Dieser Risiken sollte man sich bewusst sein, bevor man sich für einen hochdosierten Vitamin- und Mineralstoffcocktail entscheidet. Die Infusionslösungen sind nicht als Arzneimittel zugelassen. Wirkung und Qualität werden somit auch nicht behördlich überprüft. Longevity-Infusionen und Drips-Bars werden auch in Österreich angeboten. Vitamine und Mineralstoffe werden hier direkt in die Vene gespritzt. Aussehen, Leistungsfähigkeit und Wohlbefinden sollen dadurch verbessert werden.
1: Österreichs Bauern hoffen auf mehr Regen. Die Trockenheit in der Landwirtschaft konnte zwar durch die Niederschläge der vergangenen Tage etwas verringert werden, der niedrige Grundwasserpegel hat sich dadurch aber kaum geändert. In Niederösterreich spricht die Landwirtschaftskammer von einer angespannten Lage. Beim Wintergetreide wie Weizen, Gerste und Roggen gäbe es bereits Ernteeinbußen. Das waren die Nachrichten mit Martina Kofler. Und jetzt noch zum Wetter.
5: Strahlenden Sonnenschein gibt es jetzt zum Beispiel in Klagenfurt und Graz. Und auch am Nachmittag scheint immer wieder die Sonne. Besonders im Bergland und in Oberösterreich sind aber auch Wolken unterwegs. Und die können am Abend an der Grenze zu Italien und im Bereich der Tauern kurze Schauer bringen. Außerdem bläst zeitweise lebhafter Wind und die Temperaturen steigen auf 11 bis 20 Grad. Morgen haben dann die Wolken das Sagen und von Westen her breiten sich teils kräftige Schauer und Gewitter aus. So viel zum Wetter von Nathalie Auer.

0: Ura je 12:30.
1: Willkommen zum Mittagsjournal. Die Themen: massive Beschädigung einer Fußgängerbrücke in Villach durch Graffitis, Streit um Gastgartenkaution in Klagenfurt, Annäherung zwischen Wirten und der Politik. Viele Baustellen säumen den Weg mit dem Auto nach Italien und Slowenien und das Wetter bringt einiges an Sonne heute.
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1: Seit Jahresbeginn haben Vandalen die beliebte Fußgängerbrücke im Villacher Stadtteil Lindfellach massiv beschädigt, und zwar durch großflächige Graffiti-Beschmierungen. Jetzt muss die Brücke aufwendig saniert werden. Der Schaden ist enorm, berichtet Gerhard Petschal.
3: Insgesamt wurden fast 100 Plexiglasscheiben auf der Brücke in Lindfellach beschmiert. Seit Jahresbeginn sind die Häufungen der Graffiti-Beschmierungen auf der Fußgängerbrücke in Villach aufgefallen. In der Zwischenzeit wurden fast alle Elemente des Sichtschutzes besprüht und der Schaden hat jetzt auch weitreichende Folgen, weil durch das Lösungsmittel der Graffiti-Farben wurden jetzt teilweise die Plexiglasscheiben so porös, dass sie saniert werden müssen, weil die Sicherheit ansonsten nicht mehr gewährleistet wäre. Nachdem auch noch mehrere Abdeckplatten des Handlaufes regelrecht abgerissen wurden, ist der Schaden auch extrem hoch, heißt es von der Polizei. Auf ORF-Anfrage bei der Stadt Villach spricht man von Sanierungskosten von über 100.000 Euro. Außerdem muss die Sanierung umgehend beginnen, weil es sonst zu einem Sicherheitsproblem auf der Fußgängerbrücke kommen könnte. Laut Polizei gibt es noch keine Spuren zu den möglichen Tätern.
1: Aufhorchen lässt heute ein in Tageszeitungen veröffentlichter Antrag für eine Rodungsbewilligung in Bad Bleiberg. Ein australisches Unternehmen will im ehemaligen Bergbauort Probebohrungen durchführen, in der Hoffnung, dort auf Gallium und Germanium zu stoßen, wichtige Rohstoffe für moderne Hochtechnologien. Das Projekt steht allerdings erst am Anfang, berichtet Christoph Klanschnick.
4: Die Pläne auf der Internetseite von Battery Age Minerals klingen hochtrabend. Das australische Unternehmen mit Hauptsitz in Perth habe sein Projektgebiet in Bad Bleiberg von 80 auf 142 Quadratkilometer erweitert und, so heißt es wörtlich, damit eine dominante Position entlang eines vielversprechenden 26 Kilometer langen mineralisierten Korridors erweitert. Zitat Ende. Aktuell hat das Unternehmen eine Rodungsbewilligung für 41.000 Quadratmeter im Gemeindegebiet von Bad Bleiberg und Nötsch beantragt. Geplant sind Erkundungsbohrungen mit 3 Bohrlöchern bis in 299 Meter Tiefe. Das Unternehmen hofft auf Blei, Zink und vor allem Gallium und Germanium zu treffen. Diese mineralischen Rohstoffe werden in der Halbleiter- und Elektronikindustrie eingesetzt, unter anderem für Wärmebildkameras, Hochleistungscomputer und auch Glasfaserkabel. Die Bewilligung für Erkundungsbohrungen habe Battery Age Minerals im Vorjahr von der Montanbehörde erhalten. Ob es dazu kommt, ist noch offen. Zum einen sind bis Ende Juni bei der Landesforstbehörde Einwendungen gegen die Bewilligung möglich. Zum anderen muss das Unternehmen mit den Grundeigentümern einer bäuerlichen Genossenschaft überhaupt erst wegen der Zufahrt zum Bohrgebiet verhandeln. Von einem Abbau in Bad Bleiberg ist man, wie ein Projektinsider bestätigt, noch sehr weit entfernt.
1: Die Aufregung in Klagenfurt ist wieder einmal groß. Schuld sind diesmal Kautionszahlungen, die von der Stadt ab sofort für Gastgärten eingehoben werden, die auf öffentlichem Grund stehen. Gastronomen schütteln den Kopf. Die Wirtschaftskammer hat am Wochenende gar von einer schwachsinnigen Idee gesprochen. Die Stadt versucht jetzt einzulenken. Vor kurzem ist im Rathaus ein runder Tisch zu Ende gegangen. Bernd Radler, was ist herausgekommen?
5: 8.30 Uhr im Klagenfurter Rathaus. Vertreter der Wirtschaftskammer Fachgruppe Gastronomie treffen auf Stadträtin Sandra Wassermann von der FPÖ und ihren Abteilungsleiter, der den Beschluss für die umstrittene Kaution vorbereitet hat. Nach einer freundlichen Begrüßungsrunde wird hinter verschlossenen Türen diskutiert. Über eine Kaution für Gastgärten, die laut Rechenbeispiel der Stadt bei einer jährlichen Gebühr von 2.500 Euro in Summe 4.450 Euro ausmacht. Machen würde. Zu viel und sinnlos, sagen die Gastronomen und sehen nach einer Stunde Gespräch einen ersten Schritt in die richtige Richtung, Wirtesprecher Stefan Sternert.
6: Ja, es sind da eben einige Dinge, die rechtlich, ich sage mal, sehr herausfordernd sind und nicht klar sind. Deswegen ist diese ganze Vereinbarung, so wie sie ist, gell, nicht zielführend. zielführend. Deswegen gehört sie aus unserer Sicht aufgehoben. Individualvereinbarungen sind die Lösung, auf der wird jetzt gearbeitet.
5: Stadträtin Sandra Wassermann verweist auf die Häufung von Kosten, die durch den Abbau von Gastgärten entstanden seien, nachdem Gastronomen pleite gegangen sind. Sie lenkt dabei ein und will Unternehmerinnen und Unternehmer entlasten, wie sie sagt.
7: Wir werden Individualvereinbarungen als Ziel kreieren. Das bedeutet, juristisch prüfen lassen, gemeinsam mit der Unternehmerschaft. Und dann kann es auch sein, dass die Kaution fällt. Das wäre das Ziel, dass man die Kaution nur noch hier einhebt, wo es wirklich notwendig ist, wo es breite Sitzgärten gibt mit einem Verbau.
5: Wann wird es eine Lösung geben, haben wir beide Verhandlungspartner am Tisch gefragt.
6: Naja, vor dem Sommer. Das heißt für mich rasch.
7: Ich denke, dass wir vor dem Sommer, also im Juni, schon einen ersten Entwurf haben, damit es schnell in die Umsetzung gehen kann.
5: Fortsetzung folgt also im Streit um die Gastgartenkaution in Klagenfurt.
1: Die Freie Soziale Bürgerpartei reagiert in einer Aussendung auf den runden Tisch und fordert die sofortige Aufhebung der Kaution durch die zuständige Referentin Sandra Wassermann. Darüber gibt es auch einen Fernsehbeitrag in Kärnten heute ab 19 Uhr in ORF 2. Außerdem in der Sendung: Philips Klagenfurt investiert in den Ausbau seines Standortes bis zum nächsten Jahr 25 Millionen Euro. Die Produktion von Bürstenköpfen für elektrische Zahnbürsten soll von 30 Millionen auf 60 Millionen gesteigert werden. Bis zu 20 neue Fachkräfte werden gesucht. In unserer Sportserie Stars von Morgen begleiten wir ja regelmäßig aufstrebende Kärntner Jungsportlerinnen und Jungsportler. Heute geht es ums Rudern. 62 Chöre mit 1300 Sängerinnen und Sängern treten an verschiedenen Schauplätzen in der Landeshauptstadt auf. Das Ganze nennt sich die Lange Nacht der Chöre, vom ORF und dem Chorverband Kärnten organisiert. Heute Abend startet das Ganze. Sonja Kleindienst bringt in Kärnten heute eine Vorschau auf das Programm. Kärnten heute ab 19 Uhr in ORF 2. An den kommenden Feiertagen und verlängerten Wochenenden werden wieder einige Kärntner in Richtung Süden unterwegs sein. Mit im Gepäck haben sollten sie auch jede Menge Geduld, denn auf den Autobahnen im benachbarten Italien und Slowenien ist neben dem erhöhten Urlauberreiseverkehr auch mit Staus wegen Baustellen zu rechnen. Schon länger gearbeitet wird auf der Straße und in den Tunnels an der Autobahn A23 von Tavis nach Udine, wo es aktuell zu nächtlichen Sperren kommt. Wo hat sich Iris Hofmeister angeschaut?
8: Noch bis Freitag wird eine Überführung bei der Abfahrt Udine Nord gewartet. Zwischen 22 Uhr und 6 Uhr ist die Ausfahrt in Richtung Tarvis geschlossen. Ausweichen kann man über die SS13, die Pontebana. Die slowenische Schnellstraße H4 wird ab 5. Juli bis November in Richtung Vrtojba für Bauarbeiten gesperrt. Fahrzeuge unter 3,5 Tonnen können eine alternative Strecke nutzen. Der Schwerverkehr, insbesondere mit Ziel Hafen Triest, muss über Fernetti ausweichen. Der Autobahnbetreiber Autostrade Alto Adriatico erwartet einen Anstieg der Lkw-Durchfahrten an der Mautstelle Lizard vor Triest um 70% mit bis zu 7000 Lkw täglich. Italienischen Medienberichten zufolge liegt die kritische Schwelle bei 23.000 Fahrzeugen, wobei bei starkem Urlauberreiseverkehr sogar bis zu 33.000 Fahrzeuge passieren könnten. Kontaktloses Bezahlen soll den Verkehrsfluss heuer verbessern. Falls Staus von über 3 Kilometern Länge entstehen, wird der Verkehr über die A34 Bilesse Gorizia umgeleitet. Ein koordiniertes, grenzübergreifendes Verkehrsmanagement zwischen Italien und Slowenien werde angestrebt, hieß es vergangene Woche bei einem ersten Koordinationsgespräch. In Slowenien wird im Sommer auch die Autobahn in Richtung Maribor gesperrt und der Verkehr zweispurig auf die andere Seite umgeleitet. In den übrigen Monaten gibt es 4 verengte Fahrspuren, 2 pro Fahrtrichtung. Zum Schluss noch eine gute Nachricht. Die Vignettenpflicht für Autos auf der Küstenschnellstraße H5 zwischen Triest und Koper in Slowenien ist vorübergehend ausgesetzt, um den Ausweichverkehr zu verringern. Wann die Schnellstraße zwischen Koper und Dragonia fertiggestellt wird, steht noch nicht fest. Seit längerem vignettenfrei ist auch die Schnellstraße H6 zwischen Koper und Isola.
1: Berichtet Iris Hofmeister. Und wir kommen jetzt noch zu den Wetteraussichten. Auch am Nachmittag hat die Sonne das Sagen, auch wenn ein paar größere Quellwolken entstehen. Der Wind ist diesmal schwach und die Höchstwerte klettern auf 14 bis 20 Grad. Morgen dann der nächste Wetterumschwung. Die Details jetzt von Andreas Mansberger von Geosphere Austria.
9: Am morgigen Feiertag, da kommen wir in den Einfluss eines Tiefs mit Kern über Skandinavien. Und dessen Kaltfront erreicht uns gegen Mittag mit ersten Schauern in Oberkärnten. Gleichzeitig entsteht über Oberitalien ein weiteres Tief, wodurch es ab dem Nachmittag verbreitet in Kärnten zu Schauern und einzelnen Gewittern kommt. Die Temperaturmaxima, die liegen von West nach Ost morgen nur noch zwischen 10 und 16 Grad und mit dem Regen kühlt es am Nachmittag überall spürbar ab. Der Freitag, der beginnt meist trocken, jedoch mit vielen Wolken und im Tagesverlauf setzt von Süden her wieder Regen ein. Die Mengen sind aber deutlich geringer und spielen sich meist im einstelligen Literbereich ab. Und auch am Samstag bleibt es unbeständig mit zeitweise etwas Regen. Dem trüben Wetter entsprechend sind auch die Temperaturen. Mehr als 12 Grad gehen sich am Freitag und Samstag selbst in den Städten kaum aus. Und auch auf den Bergen wird es sehr kalt. Die Schneefallgrenze, die liegt zwischen 1100 Meter im Südwesten am Freitag in der Früh und generell um 1600 Meter jeweils an den Nachmittagen. Erst am Sonntag setzt sich wieder die Sonne durch und damit geht es dann auch mit den Temperaturen wieder bergauf.
10: Wie viel Regen ist da generell in den kommenden Tagen zu erwarten?
9: Der stärkste Niederschlag, der fällt morgen am Donnerstag. In Summe fallen hier bis in die Nacht zum Freitag hinein 10 bis 20 Liter am Quadratmeter. Wo die kräftigsten Schauerzellen aber durchziehen, da sind bis zu 40 Liter möglich, lokal auch noch mehr.
1: Sagt Meteorologe Andreas Mansberger im Interview mit Christian Meierhofer. Und jetzt werden in Klagenfurt 13 Grad gemessen. Das war das Mittagsjournal von Radio Kärnten heute am Mittwoch. Im Namen des Teams wünscht Ihnen Horst Sattlegger einen schönen Nachmittag.
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1: Am Mikrofon Christina Kreuz. Die Zahl der Verkehrstoten in Österreich steigt. Im letzten Jahr sind laut aktuellen Zahlen der Statistik Austria 403 Menschen auf Österreichstraßen getötet worden. Besonders alarmierend, mit über 47.000 Verletzten verzeichnen wir den höchsten Stand seit 8 Jahren. ORF-Reporterin Verena Bruer, du hast dir die Statistik angesehen. Auffallend auch, unter den Verletzten sind erschreckend viele Kinder.
2: Ja, wir verzeichnen mit über 3.500 verletzten Kindern und 8 Getöteten im Jahr 2025 den höchsten Stand seit 18 Jahren. Die meisten, nämlich fast ein Drittel, verunglücken nach wie vor als Mitfahrer im Auto. Der massive Anstieg ist aber vor allem auf E-Scooter- und E-Bike-Unfälle zurückzuführen. Bei den 10- bis 14-Jährigen gibt es hier sogar ein Plus von 85%. Das Problem ist der fehlende Schutz. Beim E-Scooterfahren trägt nicht einmal jedes 5. Kind einen Helm. Seit Mai gilt deshalb hier eine Helmpflicht bis 16 Jahre.
1: Das heißt, die aktuelle Unfallstatistik zeigt, es geht in die völlig falsche Richtung. Denn eigentlich will die EU ja die Zahl der Verkehrstoten bis 2030 halbieren.
2: Im Moment sind wir meilenweit von diesem EU-Ziel entfernt, denn statt der geplanten Halbierung der Zahlen bei den Verkehrstoten verzeichnen wir ein Plus von 15%. Auch auffallend die Bilanz bei den Radfahrern. Mit 65 Toten hat sich hier die Zahl innerhalb nur eines Jahres sogar verdoppelt.
1: Berichtet Verena Bruha. Russland überzieht die Ukraine nach Angaben aus Kiew mit massiven Luftangriffen. Am Vormittag haben sich im ukrainischen Luftraum mehr als 100 Drohnen befunden. Laut dem ukrainischen Präsidenten Selenskyj habe Russland seine Taktik geändert und greife zunehmend bei Tag an. Es werden vor allem die Eisenbahninfrastruktur und die zivile Einrichtungen in den Städten angegriffen. Die Regierung in Moskau bestreitet, absichtlich Zivilisten ins Visier zu nehmen. Weniger Inhalt, höherer Preis. Die neuen Milka-Tafeln sind eine Mogelpackung. Das hat das Landesgericht Bremen nun entschieden. Daniel Teissel berichtet.
3: Der Kunde oder die Kundin erkenne keinen Unterschied, urteilt der Richter. Der Inhalt der Milka-Tafeln ist von 100 auf 90 Gramm geschrumpft, der Preis aber bei gleichbleibender Verpackung um 50 Cent pro Tafel gestiegen. Viele Menschen haben sich beim Verbraucherschutz über eine Shrinkflation beschwert. Mit Erfolg, bis auf Weiteres dürfen die neuen 90 Gramm Schokotafeln nur verkauft werden, wenn in den 4 Monaten zuvor keine alte 100 Gramm Milka-Tafel im Angebot war. Das Urteil ist noch nicht rechtskräftig. Laut Hersteller Mondelez sei das Gewicht auf der Vorder- und auf der Rückseite der Verpackung klar zu erkennen.
1: Einem großen Hotelbau in Hallstatt, dem Herzen der Welterbe-Region im Salzkammergut, haben die Behörden nun eine Absage erteilt. Das 200-Betten-Hotel beim barocken Salzamt darf nun nicht gebaut werden. Das Landesverwaltungsgericht entschied sich gegen das Hotelprojekt, nicht wegen des Naturschutzes, sondern wegen des Eingriffs in das Ortsbild. Das waren die Nachrichten mit Christina Goenz. Das Wetter.
4: Größtenteils sonnig geht es durch den heutigen Nachmittag. Zur Sonne kommen zwar insgesamt etwas mehr Wolken, aber nur im Westen kann vereinzelt auch schon ein kurzer Schauer dabei sein. In vielen Regionen weht lebhafter Wind aus West, im Süden aus Süd und die Temperaturen steigen noch auf 11 bis 20 Grad. Ab morgen bleibt es kühler. Länger sonnig wird der Feiertag am ersten noch zu Beginn im Südosten. Ansonsten gibt es viele Wolken, im Tagesverlauf allmählich überall Regenschauer und Höchstwerte meist nur zwischen 7 und 14 Grad, im Osten und Südosten bis etwa 18 Grad. Feuchtkühle Nordseeluft bleibt dann im Wesentlichen auch in den Tagen danach wetterbestimmend. So viel zum Wetter von Gerald Holzinger.

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2: Wir sind im Museum im Alten Zeughaus Bad Radkersburg. Mein Name ist Beatrix Fretscher. Ich leite hier das Haus seit über 30 Jahren. Heute ist auch ein besonderer Tag, weil meine Mitarbeiterin Matea Motschnik-Nedok einen grenzüberschreitenden Spaziergang macht. Und zwar das Schöne ist, dass dieser Spaziergang sowohl für deutsch- als auch für slowenischsprachige Menschen ist. Und ja, es zahlt sich auf alle Fälle aus und nächstes Jahr wird es wieder diesen Spaziergang geben. Ein Teil dieses Spaziergangs ist auch der Besuch in unserem Museum, das es schon seit den 1950er Jahren hier gibt. Und die Ausstellung behandelt die wechselvolle Geschichte der Stadt Radkersburg, aber auch der näheren Region seit den Anfängen, also seit der Stadtgründung vor über 700 Jahren mit allen Stationen, als Handelszentrum, als befestigter Ort, als Stadt der Handwerker, aber auch als Stadt, die vielen Krisen ausgeliefert war, wie kriegerischen Auseinandersetzungen, religiösen Konflikten. Aber auch ein großes Thema ist das Thema der Grenzziehungen nach dem Ersten und dem Zweiten Weltkrieg. Und danach wiederum die Zeit des Aufbruchs und auch der Freundschaft. Denn es war ja auch wichtig, nach dieser Zeit zum Nachbarn wieder gute Beziehungen aufzubauen. Und ja, glücklicherweise hat sich so viel verändert. Wir sind in der EU, wir können die Grenzen überschreiten und das nutzen wir und leben wir auch. Und ich bin froh, dass meine Mitarbeiterin aus Slowenien kommt und wir eben zweisprachig hier auch arbeiten und agieren dürfen.
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2: Also, was mich auch sehr freut, ist, dass auch Schulklassen aus Slowenien kommen, weil meine Mitarbeiterin Matea hat auch einen Sohn in der Volksschule und so bewirbt sie auch unser Haus und wir haben ja auch ein Kombi-Ticket mit dem Museum Spital in Gornja Radgona, das heißt mit einem Eintritt. Also heute habe ich schon wiederum 4 Leute gehabt, die zuerst in Gornja Radgona im Museum waren und dann eben auch zu uns kommen. Das sollte jetzt schon von sehr lange eine Selbstverständlichkeit sein, aber wir leben das eigentlich erst so richtig, seitdem wir also beide, also dass es wirklich möglich ist, die Sprache auch so einzusetzen.
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2: Also ich selbst habe auch slowenische Wurzeln, auf der einen Seite sowohl väterlicherseits, aber auch mütterlicherseits. Mein Vater kommt aus Podgrad eigentlich, ist aber schon mit 7 Jahren nach Zelting übersiedelt mit seiner Familie, weil dort seine Großeltern waren. Und meine Urgroßeltern wiederum waren slowenischsprachige aus dem Prekmurje, die sich im 19. Jahrhundert eben in Zelting angesiedelt haben. Und meine Großmutter mütterlicherseits, die kommt aus der Gegend von Ljutomer, also genauer gesagt Križevci. Und ja, so bin ich eine Mischung aus allem möglichen rausgekommen. Aber leider mit der slowenischen Sprache. Also ich habe einige Anfängerkurse hinter mir. Nur man muss sagen, unsere slowenischen Nachbarn sind einfach uns sprachlich weit überlegen. Also früher zumindest. Die Jugend spricht jetzt vor allem Englisch auch. Denn wenn wir Freunde getroffen haben oder Familienmitglieder, Verwandte, um schneller zu kommunizieren, haben die halt dann perfekt Deutsch gesprochen oder unter den Jugendlichen Englisch, nicht? Also wir waren leider nicht gezwungen, Slowenisch wirklich zu lernen, weil das Gegenüber unsere Sprache sehr gut konnte und noch immer kann. Das ist jetzt zwar keine Entschuldigung, aber so ist es gewesen, ja.
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1: Am Mikrofon Christina Kreuz. Der Staat spart derzeit Milliarden ein und die Bevölkerung merkt diese Einsparungen auch. Nicht nur etwa bei Pensionen oder aktuell der Paketabgabe, sondern auch in den Gemeinden. Dort hat man die Sparvorgaben im Vorjahr zwar weitgehend eingehalten, zahlreiche Investitionen seien dabei auf der Strecke geblieben, beklagt der Gemeindebund. Er präsentiert einen Vorschlag, der mit wenig Geld viel erreichen soll. Felix Nowak berichtet.
2: Von 50.000 Euro bis zu mehreren Millionen, von der Terrassensanierung im Kindergarten bis zum neuen Hauptplatz. Viele Projekte konnten zuletzt aus Spargründen nicht umgesetzt werden. Ein Veranstaltungszentrum ist seit vielen Jahren in Nussdorf ob der Traisen in Niederösterreich geplant. Die vielen kleinen Instandhaltungsarbeiten seien auf Dauer teurer als ein großes Projekt, sagt Bürgermeister Patrick Pipp von der ÖVP. Das sei derzeit aber nicht leistbar.
3: Für die regionale Bewirtschaft bedeutet es aber vor allem, dass 4,7 Millionen Euro nicht investiert werden können derzeit.
2: Gemeindebundpräsident Johannes Pressl, ebenfalls ÖVP, wünscht sich Kreditzuschüsse des Bundes.
4: Wir machen den Vorschlag, dass wir mit all den verschobenen Investitionen sehr rasch sehr hohe Summen in die lokale Wirtschaft investieren könnten.
2: Die Investitionssumme selbst könnten viele Gemeinden stemmen. Hilfe bräuchten sie nur bei den Zinszahlungen.
1: Ein Österreicher war mit einer mit dem Hantavirus infizierten Person im selben Flugzeug und gilt nun als Niedrigrisikokontaktperson. Das gab das Gesundheitsministerium bekannt. Der Mann habe keine Symptome. Eine tatsächliche Ansteckung sei laut aktuellem Wissensstand äußerst unwahrscheinlich. Der Mann wurde angewiesen, sich bei Symptomen sofort zu melden und Großveranstaltungen sowie medizinische Einrichtungen zu meiden. 10% der Kinder im Alter von 7 bis 13 Jahren fühlen sich stark belastet. Das ist eines der Ergebnisse einer Post-Covid-Studie der Med-Uni Innsbruck. Dafür sind von 2023 bis 2025 fast 700 Kinder und Jugendliche und mehr als 1500 Eltern befragt worden.
5: 3 Jahre nach Ende der Corona-Pandemie gibt es andere Ängste. Nicht mehr jene vor Covid oder einem Lockdown, sondern aktuell vor allem vor einem Krieg. Aber auch, dass es der eigenen Familie finanziell schlechter geht. Die 2,5-jährige Studie hat aber auch gezeigt, dass sich vor allem eine einfache Methode, die sogenannten Creative Friends, sehr gut eignet, um Ängste und Probleme selbst auch besser bewältigen zu können, erzählt die Studienleiterin Silvia Exenberger von der Uni für Kinder- und Jugendpsychiatrie.
6: Wir haben die Kinder gefragt, du kennst sicher Menschen, wo du findest, die machen das anders als du. Und stell dir jetzt vor, wie würdest du das lösen und wie würde es dein Creative Friend quasi lösen?
5: Diese andere gedankliche Perspektive kann helfen, festgefahrene negative Denkmuster zu durchbrechen. Wichtigste Stütze, gerade in unsicheren Zeiten, bleiben vor allem aber auch die Eltern.
1: Wolfgang Böhmer hat berichtet. Das waren die Nachrichten mit Christina Greunz. Das Wetter.
7: Es geht mit einer freundlichen Mischung aus Sonne und Wolken durch den Nachmittag. In vielen Regionen weht lebhafter Wind aus West, im Süden aus Süd und die höchsten Temperaturen liegen zwischen 11 und 20 Grad. Aktuell ist es mit 18 Grad in Bad Vöslau und Haiming am wärmsten. In der Nacht kommen vermehrt Wolken samt erster Regenschauer. Dafür bleibt es im Wesentlichen frostfrei. Feuchtkühle Nordseeluft bestimmt die zweite Wochenhälfte. Länger sonnig ist es morgen am Feiertag zunächst noch im Südosten, dann wohl erst wieder am Sonntag von Westen her. Dazwischen gibt es viele Wolken, einiges an Regen und Höchstwerte meist nur zwischen 7 und 16 Grad. So viel zum Wetter von Gerald Holzinger.

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1: Mikrofon Christina Koenz. Der Iran ist durch den Krieg gegen die USA und Israel militärisch offenbar weniger geschwächt als bisher angenommen. Vor allem das Raketenprogramm soll großteils intakt sein, berichtet die New York Times unter Berufung auf US-Geheimdienste. Demnach verfügt der Iran über 70% des Raketenbestandes von vor dem Krieg. Ernst Kernmeier berichtet.
2: US-Präsident Donald Trump spricht gern vom unumschränkten Sieg über den Iran. Doch seine Geheimdienste wissen anderes, berichtet die New York Times. Im Krieg seien demnach nur 30% der Raketenanlagen zerstört worden. Die iranische Kontrolle über die Straße von Hormuz sei fast so stark wie davor. Der Iran habe vor dem Krieg umfassend in den Ausbau und Schutz seines Raketenprogramms investiert, sagt der Iran-Experte der österreichischen Landesverteidigungsakademie Hessam Habibi.
3: Das haben sie bemerkt, dass es eine gute Abschreckungsstrategie ist. Das funktioniert.
2: Laut Habibi geht der Iran in den Verhandlungen mit den USA derzeit davon aus, die besseren Karten in der Hand zu haben.
1: Inmitten einer historischen Regierungskrise hat der britische König Charles das Parlament in London eröffnet. Der als angezählt geltende Premierminister Keir Starmer hörte mit angestrengt wirkenden Blick zu, als der Monarch die zahlreichen Gesetzesvorhaben verlas. Ob Starmer diese in der neuen Parlamentssession wirklich umsetzen kann und darf, ist weiterhin offen. Im Parlament gibt es offensichtlich eine Sicherheitslücke. Mindestens 10 Mitarbeiter von FPÖ-Abgeordneten stehen unter Beobachtung des Verfassungsschutzes wegen rechtsextremen Kontakten, wie der ORF-Report und die Tageszeitung Der Standard aufgedeckt haben. Nach einer Sitzung der Parlamentsparteien am Vormittag steht fest, Konsequenzen gibt es vorerst keine. Niklas Lercher berichtet.
4: Mitarbeiter im FPÖ-Club, die im Visier des Verfassungsschutzes stehen. Das ist möglich, weil für parlamentarische Mitarbeiter keine Sicherheitsüberprüfung vorgeschrieben ist. Diese Sicherheitslücke könnte geschlossen werden durch eine Änderung der Hausordnung. Dazu müsste allerdings auch die FPÖ zustimmen. Der blaue Nationalratspräsident Walter Rosenkranz will sich erst einmal mit der Direktion Staatsschutz und Nachrichtendienst beraten.
5: Weil Zeitungsberichte allein sind mir zu wenig.
4: Die dritte Nationalratspräsidentin Doris Bures von der SPÖ sieht jetzt einmal die Freiheitlichen am Zug. Sie hoffe, die FPÖ sei demokratisch genug.
6: Dass sie von sich aus die richtigen Schlüsse zieht.
4: Es würde aber auch ohne die FPÖ gehen. Eine einfache Mehrheit könnte eine Sicherheitsüberprüfung ins Gesetz schreiben, wie das schon etwa für jede Reinigungskraft gilt. Dazu scheint der Wille in der Dreierkoalition aber derzeit enden wollend zu sein.
1: Die wohl älteste Österreicherin ist gestern mit 111 Jahren gestorben. Anna Wagner hätte am 6. Juni ihren 112. Geburtstag gefeiert, teilt ihre Heimatgemeinde Euratsfeld im Bezirk Amstetten mit. Die Niederösterreicherin lebte bis zuletzt zu Hause. Sie galt nach Angaben der Gemeinde seit Jänner 2025 als älteste in Österreich lebende Person. Das waren die Nachrichten mit Christina Koenz. Das Wetter.
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1: Am Mikrofon Christina Kreuz. Lange Zugfahrten durch Europa sollen einfacher und günstiger werden. Mit einem Ticket durch Europa, gebucht bei einem Anbieter und dazu noch Schutz gegen Verspätungen und Zugausfälle. Das plant die EU-Kommission in Brüssel. Vor kurzem ist dazu ein Maßnahmenpaket präsentiert worden. Tim Kuperl war dabei.
2: Wer heute mit dem Zug eine lange Strecke durch mehrere europäische Länder zurücklegen will, der steht schon vor Reiseantritt vor massiven Schwierigkeiten. Häufig werden verschiedene Tickets gebraucht, die bei unterschiedlichen Anbietern und in verschiedenen Sprachen zu buchen sind. Ein Überblick über Anbieter und Preise fehlt. Die EU-Kommission will künftig das Single-Ticket-Prinzip einführen. Ein Zugticket für eine Reise. EU-Verkehrskommissar Apostolos Tsitsikostas.
3: Our vision is very clear here. One journey, one ticket.
2: Bahnunternehmen in Europa sollen dazu verpflichtet werden, auch Tickets für die Züge in anderen Ländern und von der Konkurrenz zu verkaufen. Bis die Vorschläge der EU-Kommission umgesetzt sind, werden jedenfalls noch tausende Zugverspätungsminuten anfallen. Zuerst müssen EU-Parlament und EU-Mitgliedsländer grünes Licht geben. Und das kann dauern.
1: US-Präsident Donald Trump ist zu seinem China-Besuch in Peking eingetroffen. Begleitet wird er von Wirtschaftsvertretern, unter ihnen Tech-Milliardär Elon Musk. Die Gespräche mit der chinesischen Führung sollen morgen und übermorgen stattfinden. Ziel des Besuchs ist laut US-Präsident Trump eine Stabilisierung der Beziehungen. Ein 7-jähriges Mädchen soll von ihren Eltern schwer vernachlässigt und gequält worden sein. Die Staatsanwaltschaft Innsbruck hat einen entsprechenden Verdachtsfall am Nachmittag bekannt gegeben. Die 7-jährige wurde Ende April in lebensbedrohlichem Zustand in ein Krankenhaus gebracht. Ihre Eltern wurden verhaftet. Georg Oberhammer berichtet aus Innsbruck.
4: Die 7-Jährige wurde am 28. April in einem verwahrlosten und lebensbedrohlichen Gesundheitszustand von den Eltern in ein Krankenhaus gebracht, teilt die Polizei heute mit. Am darauffolgenden Tag wurde das Landeskriminalamt eingeschaltet. Es besteht der Verdacht, dass die Eltern ihre Fürsorgepflicht über einen längeren Zeitraum gröblich vernachlässigt haben. Außerdem sollen sie es unterlassen haben, rechtzeitig die medizinische Versorgung ihres Kindes zu gewährleisten, heißt es. Die beiden Elternteile waren zunächst dann nicht mehr erreichbar. Deshalb wurde durch die Staatsanwaltschaft ihre Festnahme angeordnet. Die beiden wurden schließlich gestern und vorgestern festgenommen, nachdem sie selbst zur Polizei gekommen waren. Die Eltern wurden in die Justizanstalt eingeliefert. Ein Antrag auf Verhängung der Untersuchungshaft wurde gestellt.
1: Die österreichische Regierung setzt ihren Plan, Social Media für Kinder unter 14 Jahren zu regulieren, mit einem neulichen Treffen im Bundeskanzleramt fort. Bis 2027 soll eine Lösung mit den Plattformen Meta, Snapchat und TikTok gefunden werden, so Staatssekretär für Digitalisierung Alexander Bröll. Das waren die Nachrichten mit Christina Greunz. Das Wetter.
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1: Herzlich willkommen zum Journal um 5. Das sind unsere Themen. Mehr als 400 Menschen sind im vergangenen Jahr im Straßenverkehr ums Leben gekommen. Hunter-Virus. Österreicher wird als Niedrigrisiko-Kontaktperson eingestuft. Und in Großbritannien hat König Charles die alljährliche Thronrede gehalten. Aus dem Journalstudio begrüßt sie Christina Kreuz. Mehr als 400 Menschen sind im Jahr 2025 auf Österreichstraßen bei Verkehrsunfällen ums Leben gekommen. Das sind rund 50 mehr als 2024. Mehr als 47.000 wurden laut Statistik Austria verletzt. Besonders auffallend sind auch die hohen Zahlen verunglückter Kinder. Verena Bruha berichtet.
2: 3.500 Kinder sind im letzten Jahr im Straßenverkehr verletzt, 8 getötet worden. Das ist der höchste Stand seit 18 Jahren. Die meisten verunglücken nach wie vor als Mitfahrer im Auto. Der massive Anstieg ist aber vor allem auf E-Scooter- und E-Bike-Unfälle zurückzuführen. Seit Mai gilt für E-Scooter-Fahrende bis 16 Jahre daher eine Helmpflicht. Das sei zu wenig, sagt Christian Kratzer vom Verkehrsclub Österreich.
3: Es braucht Maßnahmen für ein kindgerechtes Verkehrssystem. Das heißt, in den Gemeinden und Städten vor allem mehr Verkehrsberuhigung, mehr Tempo 30 statt 50 und vor allem brauchen wir auch eine sichere Radinfrastruktur für die Kinder.
2: Für den ÖMTC sind die gestiegenen Unfallzahlen ein klarer Auftrag an die Politik. Der Autofahrerclub fordert erneut eine altersunabhängige Helmpflicht für alle E-Bike- und E-Scooter-Fahrenden.
1: Weil ein Österreicher mit einer mit dem Hunter-Virus infizierten Frau im Flugzeug gesessen ist, gilt der Mann nun als sogenannte Niedrigrisiko-Kontaktperson. Das hat das Gesundheitsministerium heute bekannt gegeben. Dass sich der Mann tatsächlich angesteckt hat, gilt als unwahrscheinlich. Veronika Mauler berichtet.
4: Der Mann habe keine Symptome, heißt es aus dem Gesundheitsministerium. Er war am 25. April an Bord eines Flugzeugs von Johannesburg nach Amsterdam, gemeinsam mit einem bestätigten Fall, das aber räumlich entfernt und nur kurz. Denn die infizierte Frau war bereits schwer krank und die Crew hatte deshalb entschieden, sie nicht mitfliegen zu lassen. Wenig später ist die Frau in Johannesburg gestorben. Am vergangenen Freitag dann haben die niederländischen Behörden die österreichischen informiert. Daraufhin haben die Landessanitätsdirektion und die Gesundheitsbehörden mit dem Österreicher Kontakt aufgenommen. Für den Fall, dass bei dem Österreicher noch Symptome auftreten, ist der Mann angewiesen worden, sich sofort zu melden. Außerdem soll er Großveranstaltungen und medizinische Einrichtungen meiden. In stark frequentierten Räumen soll er eine FFP2-Maske tragen.
1: Ein ehemaliger Mitarbeiter des SOS Kinderdorfs Seekirchen am Walersee ist heute wegen Missbrauchsvorwürfen verurteilt worden. Der 57-jährige Mann soll sich in den Jahren 2017 bis 2019 mehrfach an zwei unmündigen Mädchen vergangen haben. Beide Kinder waren damals unter 14 Jahre alt. Der Mann wurde zu 9 Monaten Haft verurteilt, 6 davon zur Bewährung. Das Urteil ist nicht rechtskräftig. In Großbritannien hat König Charles heute die alljährliche Thronrede zur Eröffnung der neuen Parlamentssaison gehalten. Die Rede fand vor dem Hintergrund einer handfesten Regierungskrise statt. Aus London berichtet Jörg Winter.
5: Pomp und Tradition, die jährliche Parlamentseröffnung mit dem Regierungsprogramm folgt einem jahrhundertealten Ritual. König Charles verliest, was ihm der Premierminister vorgeschrieben hat, Wort für Wort. Die Sicherheit Großbritanniens bei Fragen von Verteidigung, Energie und Wohlstand sei bedroht. Seine Regierung werde resolut auf die Herausforderungen antworten, sagt der König. Versprochen wird viel, Zahlen, Details, Zeitpläne fehlen. Die politische Aufmerksamkeit liegt ohnehin woanders. Gerüchten zufolge könnte Gesundheitsminister Wes Streeting bereits morgen zurücktreten und dann eine parteiinterne Revolte samt Kampfabstimmung über den Parteivorsitz anzetteln. Dazu braucht er 81 Unterschriften von Labour-Abgeordneten. Bekommt er die, droht der Partei und dem Land ein wochenlanges politisches Gerangel.
1: Noch einmal zurück nach Österreich. Die Landwirtschaft hat in den letzten Wochen massiv unter der Trockenheit gelitten. Betroffen war vor allem der Osten und Süden Österreichs. Nun sind die kühleren, verregneten Tage hereingebrochen und bringen etwas Entspannung für die Landwirtschaft. Auch beim niedrigen Grundwasserspiegel zeichnet sich in manchen Teilen Österreichs eine teilweise Entspannung ab. Allerdings dauert es noch Tage bis Wochen, bis die Niederschläge im Grundwasser sind, so ein Unwetterexperte bei Geosphere Austria. Das war das Journal um 5 mit Christina Kreuz.
0: Und nun zu Horst Sattlegger und den Kärntner Themen des Tages.
6: Schönen Nachmittag. Nach wie vor gesucht wird nach einem Autolenker, der heute am frühen Nachmittag in Krumpendorf nach einem Verkehrsunfall geflüchtet ist. Der PKW-Lenker war mit einem Polizisten, der mit seinem Dienstmotorrad unterwegs war, zusammengestoßen. Der verletzte Polizist muss im Unfallkrankenhaus Klagenfurt behandelt werden. In Rosenbach ist ein 40 Jahre alter Mann bei Forstarbeiten am Kopf verletzt worden. Er war 10 Meter über eine Böschung gestürzt. Er wurde mit dem Seil geborgen und mit dem Hubschrauber in das Krankenhaus geflogen. Zu einem schweren Paragleitunfall ist es in Greifenburg gekommen. Ein niederländischer Gleitschirmpilot ist nach Schwierigkeiten beim Landeanflug in einer Hochspannungsleitung gelandet und dann abgestürzt. Er musste verletzt in das Krankenhaus gebracht werden, berichtet Gerhard Petscher.
7: Der 56-jährige Niederländer startet mit seinem Paragleitschirm von der Emberger Alm aus. Beim Landeanflug auf Greifenburg verliert er dann plötzlich an Höhe und kann seinen Gleitschirm auch nicht mehr kontrollieren. So landet der Pilot in einer 110 kV Hochspannungsleitung. Danach stürzt er auch noch unkontrolliert rund 5 Meter in die Tiefe und landet am Boden. Er räumt zwar noch selbstständig seinen Gleitschirm zusammen, bekommt dann aber starke Schmerzen im Bereich des Nackens und der Wirbelsäule. Danach verständigt er selbst die Rettungskräfte und wird dann mit dem Hubschrauber ins Bezirkskrankenhaus nach Lienz geflogen.
6: In wirtschaftlich schwierigen Zeiten investiert Philips in Klagenfurt 25 Millionen Euro. Die Produktion von Zahnbürstenköpfen wird damit bis Ende des nächsten Jahres verdoppelt. Von 30 Millionen auf 60 Millionen Stück jährlich. Nach dem Verkauf der Haushaltsgerätesparte wird jetzt also der verbliebene Philips-Standort in Klagenfurt aufgewertet. Birgit Rumpf-Buckelsheim.
8: So klingt eine elektrische Zahnbürste, deren Bürstenkopf bis zu 62.000 Mal pro Minute vibriert. Schalltechnik zum gründlicheren Zähneputzen, lautet die Formel für die Bürstenköpfe von Philips Klagenfurt. Hier im Forschungszentrum werden die Bürstenköpfe auch laufend weiterentwickelt, weltweit für den Philips-Konzern. Das war mitentscheidend für das grüne Licht der Konzernleitung in Amsterdam, in Klagenfurt 25 Millionen Euro zu investieren. Standortleiter Hans-Peter Rammel.
9: Die gesamten Kosten rundherum ist ein wichtiger Faktor, der uns natürlich beeinflusst, aber die Kompetenz, die wir hier in Klagenfurt haben, entlang der gesamten Wertschöpfungskette, ist etwas, was den Konzern beeindruckt und den Konzern damit in die Richtung einer Investition in Klagenfurt treibt. Wir verdoppeln unsere Kapazität, das heißt, wir verdoppeln unsere Maschinenanlagen, was die Verdoppelung heißt, wir werden in die Richtung von 60 Millionen Bürsten gehen, jährlich.
8: Philips in Klagenfurt beschäftigt derzeit 230 Mitarbeitende. Rund 20 weitere Fachkräfte werden jetzt gesucht. Vor allem Mechatroniker für die vollautomatisierte Produktion, aber auch Lehrlinge werden aufgenommen.
6: Mehr über die Investition auch in Kärnten heute ab 19 Uhr in ORF 2 und online auf kärnten.orf.at. Berufspendler und Lehrlinge sollen ab dem 1. Juni entlastet werden. Das haben das Land Kärnten und die Arbeiterkammer heute bekannt gegeben. Insgesamt 500.000 Euro stellt das Land für den Kärntner Spritbonus bereit. Anspruchsberechtigt sind Menschen mit geringen und mittleren Einkommen, die mehr als 30 Kilometer von ihrem Arbeitsort entfernt wohnen und auf ihr Privatauto angewiesen sind, sowie kein öffentliches Verkehrsmittel zur Verfügung steht. Sie sollen nach Antragstellung eine Einmalzahlung in Höhe von 75 Euro erhalten. Nino Hartweger und Elisabeth Bergmann informieren.
10: Um die Förderung zu erhalten, muss ein Formular ausgefüllt und samt notwendiger Unterlagen eingereicht werden. Das wird ab dem 1. Juni möglich sein. Die Auszahlung läuft dann gleich ab wie beim Fahrtkostenzuschuss und wird von der Arbeiterkammer Kärnten übernommen. Finanziert wird der Spritbonus aus dem Topf der Arbeitnehmerförderung. Daraus kommt auch der Kärntner Fahrtkostenzuschuss. Als zuständiger Arbeitsmarktreferent könnte Landeshauptmann Daniel Fellner von der SPÖ das Geld aus diesem Topf freigeben, heißt es aus seinem Büro. Sollten die vorgesehenen 500.000 Euro ausgeschöpft werden, würden weitere Mittel freigegeben werden. Das Büro von Fellner gehe aber davon aus, dass eine Aufstockung der Summe nicht notwendig sei. Eine erste politische Reaktion auf die neue Unterstützungsmaßnahme kommt vom Team Kärnten. Es begrüße die Maßnahme grundsätzlich. Aus Sicht von Parteichef Gerhard Köfer sei sie allerdings nur ein Tropfen auf dem heißen Stein und würde auch die Wirtschaft nicht entlasten.
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0: Heute erzählt uns Martin Michoy, Gründer, Kopf und Herz des sowohl national als auch international erfolgreichen Volleyballvereins Eichdob, einiges über Sport und die Umstände, Spitzensport in einem kleinen Ort zu betreiben.
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3: Ja, ich habe das Ganze 1987 übernommen, nachdem ich erst 2 Jahre Volleyball gespielt habe. Habe dann damals eigentlich eher spaßhalber übernommen, nie gedacht, was einmal werden wird, dass ich das 35 Jahre später noch immer machen werde, das hätte sich niemand einer vorstellen können. Bin dann selber 87, 3 Jahre nach Klagenfurt gegangen, weil bei uns in Bleiburg das Ganze ja sehr unprofessionell war damals. Und mit meinem Rückkehr 1990 haben wir versucht, ein neues Team aufzubauen mit 1-2 Ausländern und haben dann wirklich den Aufstieg geschafft und innerhalb von 1 Jahr den Durchmarsch von der Landesliga in die Bundesliga geschafft. Das war schon ein Wahnsinn. Und seit damals sind wir nie mehr abgestiegen, sind durch in der ersten Liga, war nie schlechter als Sechster. Und seit 1998 auch durchgehend im Europacup Einsatz, im Volleyball-Europacup. Das ist wirklich einzigartig. Und jetzt zuletzt auch noch 12 Mal in Serie im Finale der österreichischen Bundesliga. Davon kannst du sagen, haben wir 4 Mal den Meistertitel gewonnen in Österreich. Eine einzigartige Geschichte mit mehreren Champions League-Teilnahmen, wo wir Champions League-Sieger wie Novosibirsk aus Russland besiegt haben, wo wir Rekordmeister aus Deutschland geschlagen haben, wo wir in Athen, in Istanbul, in großen Hauptstädten in Europa gewonnen haben, was uns nie einer zugetraut hat, aus einem Dorf wie Eichdob. Mit 160 Einwohnern ist eine wirkliche Großmacht geworden und sie hat das absolute Volleyballwunder, nicht nur Volleyball, würde ich sagen, sogar Sportwunder, das man in Europa hat. Das ist einzigartig. Ich meine, vielleicht, dass man es schafft über 1-2 Jahre, aber wenn man denkt, dass wir das jetzt über 3 Jahrzehnte geschafft haben, dort zu sein an der Spitze, das hätte sich uns nie einer zugetraut und auch nie einer gedacht. Und jetzt ist es halt so, dass du schwer deine Ziele stecken kannst und was du machst. Und jedes Jahr ist schwieriger, nicht nur finanziell, auch motivationsmäßig. Und trotzdem gelingt uns das noch immer, aber man wird schon müde im Laufe der Jahre.

Ja, ich hab angefangen natürlich als Spieler, als Jugendlicher mit 15 habe ich angefangen, danach Sektionsleiter mit 17, dann bin ich ja eigentlich alles gewesen. Ich war bald einmal Trainer schon, ich war Trainer im Nachwuchsbereich, Trainer im Jugendbereich, dann war auch schon Kapitän der ersten Bundesliga, wirklich in sämtlichen, nicht nur als Spieler, sondern auch in Funktionärsebenen habe ich alle Funktionen durchgemacht, habe es alles inne gehabt und ja, und bin jetzt noch immer Sportdirektor und ja, es gibt nichts, was ich nicht gemacht habe bei dem Verein, das heißt von die Schuhbänder organisieren bis zum Bodenputzen und Wischen, also wirklich alles, bis zum Bier ausschenken und wirklich alles, was es gibt in einem Verein, was du machen musst, habe ich gemacht und das erlebt man in über 30 Jahren und das ist leider, das versteht man vielleicht schwer, aber das ist ja ein Erfolgsgeheimnis. Du musst bei den Wurzeln bleiben, du darfst nicht alles machen. Ich sehe oft im Fußball, denen wird alles gewaschen, denen werden Interessen hingetragen und sauber hingebracht. Bei uns hat es das noch nie gegeben. Jeder Spieler ist selbstverantwortlich. Der schaut, der muss das machen. Das ist das Verwöhntsein, was man aus Fußball kennt, was ja völlig abgehoben ist, das war nie das Thema und ist nicht nur im Volleyball so, es ist in allen anderen Sportarten so, dass man versucht, mit Kleinigkeiten das Ganze zu erhalten, das Familiäre, das Einfache, das haltet dann wirklich fit und ist aber der Grundstein für die Erfolge in weiterer Hinsicht nachher. Und wenn man das miterlebt, dann glaube ich, dann weiß man, was man hat, wie man miteinander aufwächst und ja, das muss man eigentlich, das kann man schwer beschreiben, das muss man einfach selbst erleben. Wow.

Also das ohne Geld kann man den Sport nicht überleben und schon gar nicht den Spitzensport. Ich meine, wir haben ja auch angefangen, ganz klar, wir haben nie was gehabt, wir haben auch keine Sponsoren gehabt, wir haben uns alles selber gezahlt, wir haben uns jahrelang jedes Autofahrt selber gezahlt, sogar die Dressnummern selber gekauft am Anfang. Das war so. Aber es ist mit den Erfolgen, mit dem, dass wir immer stärker geworden sind, war es natürlich auch notwendig, die Infrastruktur zu verbessern, Spieler zu holen, Trainer zu holen, alles Umfeld zu verbessern, sei es im medizinischen, im infrastrukturellen. Du hast immer was machen müssen und das schaffst du ohne Geld natürlich nicht. Das war der Grundstein. Wir haben es aber nicht viel gehabt, dieses leidige Thema von Geld. Wir haben jetzt noch nicht viel Geld. Wir haben aus unseren bescheidenen Mitteln Unglaubliches herausgeholt. Aber das ist wieder, bin ich wieder bei dem Punkt, dass man sagt, dass man viel selber macht, viel selber einsteckt, Zeit und in Geld da investiert. Nur das ist die Basis des Ganzen, gell? Also wo man sagt, da können wir hin. Und natürlich brauchst du da. Und im Laufe der Erfolge, im Laufe der Jahre sind Sponsoren dazugekommen. Wir haben natürlich regional wenig große Sponsoren, da haben wir ein paar kleine. Und ich war natürlich dann auf der Suche nach größeren Sponsoren. Die haben wir natürlich im Kärntner Raum gefunden auch. Aber trotzdem sind wir sehr, sehr nieder im budgetären Bereich. Noch jetzt, obwohl wir in der Champions League spielen, haben wir ein kleines Budget. Und versuchen mit dem, was wir haben, auf einfachste Art und Weise zu überleben. Aber ohne Geld natürlich hast du keine Chance. Du kannst da nirgendwo hinfahren, du kannst nirgendwo übernachten. Je nachdem, wie man früher mal Geld gehabt, dass wir einfach geschlafen sind. Also es ist alles so, dass man sich so entwickelt da von dem Ganzen aus. Und das hat sich jetzt wirklich auf einen sehr, sehr guten Standard entwickelt. Und wir sind aber nicht überheben, wir heben nicht ab. Wir sind jedes Jahr am Limit. Ich reiße das Budget sicher aus. Es gibt da Jahre, wo wir nachher mit einem Minus abschneiden, aber das gleicht sich dann wieder aus. Aber es ist nie so, dass es momentan bis jetzt existenzbedrohend war. Auch nicht mit Corona oder trotz Corona, mit oder ohne die Zuschauer, die wir jetzt gehabt haben, war nicht einfach war. Haben wir so halbwegs überlebt, natürlich nicht ideal, aber. Und jetzt ist aber natürlich, muss ich auch sagen, momentan heuer sehr schwer gewesen, das Budget erstens zu erhöhen oder überhaupt zu halten. Und da sind wir jetzt natürlich nur auf der Suche. Aber natürlich, wir brauchen auch Geld, wenn wir Champions League spielen, wenn wir wieder vorne mitspielen wollen in Österreich. Weil auch die anderen Vereine in Österreich schlafen ja auch nicht. Die haben ja auch ihre Sachen und machen ihre Hausaufgaben und haben gute Teams aufgestellt. Aber es ist nicht so, dass man sagen, echt, muss immer ins Finale kommen, wird immer ins Finale kommen. Das wird natürlich nie passieren. Kann man auch nie sagen, wird sich sicher mal ändern. Solange es geht, werden wir alles geben, was möglich ist. Und das werden wir heuer probieren, dass wir das erreichen. Wir spielen ja gegen Hauptstädte wie Graz, Innsbruck, Wien, Salzburg, jetzt bei den größeren Städten hergenommen. Da sind wir budgetär, würde ich sagen, gar nicht so schlecht aufgestellt. Es gelingt uns immer, ein gutes Budget aufzutreiben, nicht schlechter. Wo es immer ein Problem gibt, ist die Infrastruktur und die Kosten der Infrastruktur, sprich Hallenkosten. Da haben die Großstädte leider Gottes mit ihren Hallen Vorteile, die öffentlich gefördert werden. Wir haben eine private Halle hier in Bleiburg, müssen Miete zahlen, das haben andere nicht und die Gemeinde ist da hinsichtlich sehr schwach, einerseits finanziell, andererseits auch vom Willen, also nicht unbedingt gewollt, uns dementsprechend zu fördern, was uns gebührt. Diese Kämpfe führen wir jetzt schon über 20 Jahre. Ich bin es gewohnt, dass es so ist, aber da können Sie ja nicht mehr kommen. Das ist der große Unterschied zu einer Großstadt und Eichtob, dass diese Kosten an uns hängen bleiben und uns aufgebürzt sind fast.

0: wenn man jetzt man in all diesen Sachen, wenn man an diese Sache denkt, echt dope, dann darf man nicht vergessen, dass wir ein Sportort sind. Wir sind ein Sportort, die heißt Volleyball, und wir sind nicht so bemittelt wie Sportarten wie Österreich, Skifahren, Fußball oder jetzt auch Eishockey vielleicht oder gewisse Sachen, die einfach voll gefördert werden. Meiner Meinung nach auch völlig übergefördert werden. Also das ist keine Relation, was im Fußball gezahlt wird. Ich denke zurück, wie das war in unsere Anfänge, dann in die 90er Jahre. Nur jetzt, wenn ich alte Reporter triff aus der, von den Zeitungen, die jetzt noch in Pension schon bald sind oder demnächst gehen, die haben schon geflucht, wenn ich angerufen habe. Die haben es ja nicht gewusst damals. Die haben ja nie über Volleyball geschrieben. Die hätten ja jahrelang nie über Volleyball geschrieben, wenn ich damals schon langsam Eichtop schon eine Dimension angenommen hätte. Und durch Eichtop ist Volleyball in die Medien gekommen. In Kärnten auf jeden Fall. In Kärnten war Volleyball nichts. Nichts. Bis Ende der 90er Jahre, Anfang der 2000, würde ich, also da muss ich sagen, da hast du nichts vom Volleyball aus, dass du, was ist denn, was tun wir denn, die spielen den Ball über die Schnur oder schmeißen das um, keine Ahnung, was das ist. Und durch echt ab, und natürlich haben sie geflucht, wieder ruft der Michael an und wieder ist er lästig. Ich war aber lästig, ich habe jede Woche ein paar Mal angerufen und habe sie so weit angebracht, dass sie angefangen haben, ja Volleyball zu schreiben. Und so ist es auch halt bekannter geworden. Und man hat, ja, im Wald ist es ja Wahnsinn, wie sich das entwickelt hat in 10, 20 Jahren. Kennt euch Dorf, jeder. Es kennt dieses Dorf durch den Sport. Wer im Sport ein bisschen Ahnung hat, weiß das. Also, natürlich, wenn einer vom Sport nichts weiß, weiß auch nicht, was euch Dorf ist, aber der weiß ja auch nicht, dass es Barcelona gibt im Fußball. Aber es ist ja egal. Also, wenn du auskennst, dann weißt du das, dass euch Dorf einen Stellenwert hat und einen Namen hat. Und wenn man jetzt eingibt auf Google und was weiß ich, euch Dorf und irgendwelche anderen Namen von uns, dann zigtausende Nachrichten und kriegst du Treffer, wo du denkst, dass du das vorher nie gehabt hast. Das ist ihr Pressemappen jetzt, wo ich jedes Jahr zusammenstelle. Wir haben Medienwerte von Eichtop, die wir schon über 1 und 2 Millionen Euro im Jahr, und das im Volleyball, das haben wir ja analysieren lassen. Also wir haben ja das ja unglaublich aufgebaut.
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0: Aber dieses Gerede, ihr spielt Frauensport und das ist lächerlich, Bollywood ist nur so wie Hausfrauen, das habe ich auch schon gehört. Das hat sich bald abgestellt. Also, ich meine, das haben wir sagen, das haben wir wirklich geschafft. Und wir haben was gemacht aus Volleyball. Echt top hat aus Volleyball was gemacht. Volleyball hat aus echt top und aus der Region was gemacht. Wir sind zu einem Träger geworden, auch wirtschaftlich, für die Region und alles Mögliche. Ja, wir haben aus einer Sportart, man sieht es, aber nur durch vielleicht Wahnsinn, was man es betiteln soll, oder du musst ihr sein, und sage ich immer wieder, dass ich ihr bin, dass du nicht aufgibst und aufhörst. So viel Prügel, was die eigentlich oft vor die Füße geworfen werden, wenn ich denke, was sie mit mir aufgeführt haben, aus Neid, mir angezeigt haben und Probleme, die ich alle in diesen vielen Jahren gehabt habe, wo die an die Existenz gegangen ist, all diese Sachen musst du wirklich einmal erarbeiten. Aber du musst da einmal durchhalten. Man sieht, dass wir den Leuten auch da im Auge waren, weil wir zu erfolgreich geworden sind. Und das haben wir sehr gespürt. Und das wir sind jetzt bei den 40 besten Mannschaften, die es in Europa gibt im Volleyball. Wir kriegen mal Spieler aus Brasilien, junge, gute Talente. Wir kriegen sie aus der ganzen Welt her, in Wahrheit aus Europa, überall. Weil sie wissen, EichDob arbeitet jetzt mit ihren Bedingungen auf das Maximum, was sie haben. Wir können nicht unbedingt zahlen, wir kennen es nicht. Wir haben keine große Stadt da, wir können nicht was bieten den Leuten. Extra was mit Makaroni, was ein riesen Nachteil ist für uns, weil wir ja auch keine Studenten herkriegen. Wir haben ja wirklich erschwerte Bedingungen in alle Seiten, aber wir haben uns einen guten Namen gemacht, mit den Erfolgen, die wir haben. Und dadurch gibt es immer wieder junge Spieler. Die verlieren wir halt noch ein, zwei Jahre, in dem leben wir. Aber wir haben sie in der kurzen Zeit gehabt. Und das freut mich noch immer wieder, wenn ich Jahre danach, wenn Sieg oder Lies, dass der bei einem Top-Verein erfolgreich ist, dann sage ich, ja super, der hat ja bei uns einmal angefangen, hat ja bei uns viel gelernt und hat sich dann super entwickelt. Und das gibt einem doch ein bisschen eine Genugtuung ab und zu, weil man sieht, dass man gut arbeitet und mit vielen ist man auch in Freundschaft verbunden.
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Ja, sehr gut. Also wenn man anschaut jetzt das Ganze, es war lang, jahrelang, die ersten Jahre war schwierig mit Nachwuchs. Ich meine, ich war auch der Einzige, der direkt aus Eichtrop gekommen ist und auch Nationalteam gespielt hat. Jetzt haben wir sehr gute junge Burschen. Wir haben ja dann einen Trainer investiert im Nachwuchs, teilweise mit unseren Spielern, die trainiert haben. Und haben jetzt, kannst du sagen, jedes Jahr 12 bis 15 Nachwuchsmannschaften. Und da haben wir jetzt einige Junge schon in die Nachwuchsnationalteams gebracht. Wir sind da zwei, dreimal schon österreichischer Meister im Nachwuchs geworden. Also das waren Riesenerfolge für unseren Ort da, weil wir eh keine Auswahl haben. Wir haben so wenig Spieler, versuchen aus diesem wenigen Potenzial diese paar zu halten und zu arbeiten. Wir haben nicht 200 Leute zur Auswahl, wir haben halt nur 5 bis 10 jedes Jahr zur Auswahl und das haben wir erstmal eher rausgekriegen. Und an dem tun wir arbeiten und wir machen das, aber es wird immer schwieriger. Es hat sich viel entwickelt, wir haben sehr viel investiert in den Nachwuchs, aber der Nachwuchs lebt durch die Spitze. Der Spitzensport ist meiner Meinung nach die Voraussetzung für den Nachwuchs. Die Leute sehen das, sehen ihre Idole, sehen Sachen, die da sind. Von der Entwicklung her sehen ein Ziel, was sie erreichen können, wenn sie super Spieler da sehen oder Gegner, super Mannschaften, und das taugt ihnen. Und das haben wir einen guten Zuspruch, das ist wichtig, auch beim Publikum. Wir haben relativ viele Zuschauer bei den Spielen, wir haben eine feine Halle da in Bleiburg, wo eine Begeisterung herrscht. Und das taugt mir, wenn ab und zu eine Omi mit dem Radl fährt und von Weitem schreit, gestern habt ihr gewonnen, auch wenn sie 85 ist und nicht weiß, was Sport ist in Wahrheit, aber sie hat gelesen, dass wir gewonnen haben. Und das taugt dann ab und zu einmal. Und wir fühlen dann nachher wirklich daheim vom Fernseher sitzen, die nie in die Halle kommen und dann sagen, gestern haben wir auch Volleyball geschaut, die sonst mit Sport wenig zu tun haben. Das taugt mir echt nachher wirklich. Gefällt mir irgendwie, dass es irgendwie einen Sinn hat, dass wir irgendwas machen und dass ein paar Leute auch noch positiv davon reden und mitleben. Das ist einfach ein gutes Gefühl.

0: Zu Gast in der heutigen Sendung Martin Michoy, Manager, Herz und Hirn des Volleyballvereins Aichtop.
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2: Interessanter Punkt, wo man auch an die Anfänge zurückgehen könnte, weil gesagt wurde, das ist Zweisprache. Aichtop ist der erste Verein, der eine Statuten gehabt hat. Aichtop ist ein Verein, der zweisprachig geführt wird. Das hat uns ja viel, viel Probleme bereitet in diesen ersten Jahren. Wir wurden ja als Ausländer tituliert, man hat ja da Förderungen uns nicht gezahlt, weil wir ja einfach zweisprachig waren. Das hat ja damals, man denkt, das war in den 80er Jahren noch sehr kritisch damals und auch die 90er Jahre haben das noch nicht bereinigt teilweise. Also da wurde man schon sehr schief angeschaut. Also man hat da sehr viel Wirbel gehabt, in der eigenen Gemeinde vor allem, also im eigenen Bereich. Das waren schwere Zeiten damals. Man muss ehrlich sagen, und noch jetzt ist die Förderung nicht dementsprechend, wenn wir im Kultur nicht umspülen, weil es ein zweisprachiges Gebäude ist und all so eine Sachen, da haben wir viel mitgemacht. Also und ich kann da schon, das sind schon Geschichten, die oft unter der Gürtellinie waren, wo ich mir gedacht habe, warum tue ich mir das an? Ich habe mit dem ja nichts zu tun. Ich war erstens, politisch waren wir nie tätig. Wir haben nie eine Politik betrieben. Wir waren eben zweisprachig. Es ist so die Region. Bei uns haben alle Deutsch und Slowenisch gesprochen. In Aich, in diesem Dorf, hat ja jeder auch Slowenisch geredet. Das war ja nie ein Problem. Und dass das dann politisiert wurde, als was weiß ich was. Wir untereinander haben nie ein Problem gehabt bei den Spielern und bei der Mannschaft. Und das war, eine schwere Zeit da und haben wir viel durchgemacht und das hat sich wohl im Laufe der Jahre verbessert. Dann hat man wohl, man hatte das gesehen, Problematik gesehen mit Aichtop, zweisprachig, dann die Ortstafel-Problematik, die ja so viel Theater erzeugt hat, gerade in Bleiburg, dann weiß man, wie schwer es mir gehabt haben damals, wo wir von Anfang an schon zweisprachige Ortstafel gehabt haben. Also das war ja wirklich nicht einfach für uns. Wir haben das aber durchgeboxt und also ich habe das immer zur Seite gelegt. Für mich war das nie ein Thema und jeder, der gesagt hat, ihr seid kein Österreicher, wieder da, bist du deppert. Ich meine, was redest du da für einen Blödsinn? Also ich meine, das ist echt, aber es hat immer weniger davon gegeben, von diesen Personen und Leuten. Und es hat sich jetzt Gott sei Dank vieles geändert, auch mit den neuen Ortstafeln, mit dem Ganzen, mit der Konsenspartie. Und ja, es ist besser.

Und dieser Gedanke mit Grenzübergrenzen war bei uns immer schon da. Wir haben viele Verbindungen gehabt, direkt über die Grenze nach Slowenien darunter zu den Städten Prevale, Raune, die auch guten Sport betreiben und Volleyballer haben. Da haben wir auch gute Spieler immer geholt, das haben wir immer gehabt. Und wir spielen ja jetzt auch diese mitteleuropäische Liga. Das ist ja der Gedanke gewesen, dass das eine übergreifende Liga über mehrere Länder ist. Und genau das spielen wir jetzt auch mit Ländern wie Slowenien, Kroatien, Slowakei, Ungarn, wo wir wirklich zusammenspielen. Und das ist hier in meiner Meinung nach die Zukunft. Diese Liga ist sehr interessant. Und es war vielleicht sogar einmal kurz der Gedanke, dass man in der slowenischen Liga mitspielen könnte, wenn in Österreich was einmal nicht funktionieren würde. War einmal eine Idee. Aber durch die mitteleuropäische Liga ist das jetzt super abgedeckt. Und in Österreich hat sich das jetzt beruhigt. Wird gut gespielt, die Mannschaften arbeiten gut. Und ich glaube, das war schon, aber das Ganze hat wirklich geprägt, dieses Eichtop, weil Eichtop, niemand hat jetzt erst gewusst, was ist Dop. Und oft dann auch gesagt, das ist der Sponsor oder sonst was. Ja, es hat ja auch so eine Vergleiche gegeben, bis man dann erklärt, dass Eich deutsch und Dop slowenisch ist, hat es einiger Zeit gedauert. Und dann hat man das ja schon langsam erst hingebracht. Aber es war außerhalb von Kärnten nicht ein Problem. Also, das größte Problem war wirklich vor Ort und das war echt schlimm und das war für mich unerklärlich. Das vor Ort, das größte Problem ist, wenn es andere eh gar nicht interessiert, ob der Ort jetzt ein- oder zweisprachig ist, das ist ja völlig wurscht in Wahrheit. Und jetzt mit den Grenzen wegfallen und keine Grenzkontrollen im Prinzip, außer jetzt wieder ab und zu, war das eh kein Thema mehr. Sind wir noch bis dahin und her gefahren und das hat sich dann überhaupt nichts mehr, dann hat sich alles nichts mehr geändert und nichts mehr anders ergeben. Und, aber es war echt top. Ist ein riesiges Verbindungsstück gewesen zwischen den Volksgruppen. Von Anfang an haben wir das abgebaut. Bei uns hat es keine Grenzen gegeben. Wir haben nie dieses Problem gehabt. Wir haben nie eine Grenze gehabt im Sport. Wir haben immer alle gleich behandelt, deutsch oder zweisprachige. Es hat nie ein Problem gegeben. Wir waren damals die Vorreiter, bei Gott die Vorreiter, nicht nur bei den Statuten. Auch wie wir es gelebt haben damals, ist uns damals nicht bewusst gewesen eigentlich in Wahrheit. Aber uns war es ja egal, weil es war ja für uns normal. Und es war ja kein Thema jetzt, du darfst in Slowenisch reden oder sonst was. Ich meine, was hat denn das für ein Thema gehabt für uns damals? Und es war nie ein Thema. Und aber es war nicht einfach, es hat Streitereien gegeben, aber wir haben das alles übertaucht und waren auf jeden Fall immer Vorreiter und das können wir stolz sein, glaube ich. Das sieht man vielleicht zu wenig in gewissen Hinsichten, weil man schon lange vergessen hat.

ersten Halbzeit so noch einmal, Vergangenheit ist jetzt vorbei, das haben wir viel geschafft. Natürlich vergisst man viele Sachen, wir haben so viel erreicht, so viele unglaubliche Erfolge gefeiert, so viele sensationelle Siege, sportlicher, wir haben gesellschaftlich so viel bewirkt, wir haben Werbung für die Region gemacht, wir haben Unglaubliches gemacht. Wir haben Sportstätten gekriegt, von denen andere Städte Drama kennen, was Bleiberg hat, wegen echt Dopes, das darf man nie vergessen, alles kommt dazu. Aber es ist auch mal der Zeitpunkt, wo ich sage, wo ich mir schon Gedanken mache, ich habe schon zwischendurch aufhören wollen und gedacht habe, ich kann ja mal, ich bin müde und ich kämpfe zu viel herum alleinig und ärgere mich zu viel. Gell? Und irgendwann habe ich, man weiß ja aber, wenn ich das hinschmeiße, dann wird es in dieser Dimension das nicht mehr geben. Und es gibt kaum welche Leute, die hinten nachkommen, die sich das Herz zerreißen würden und sagen würden, ich kämpfe und gebe alles bis zum Letzten, das gibt es nicht mehr. Diese Leute wird es nicht mehr geben. Und in diesen Zeiten findest du kaum mehr ehrenamtliche Personen, die weiterarbeiten werden. Und meine Hoffnung wäre wirklich, dass irgendwann einmal irgendwer das weiterführen wird in einer Folge, weil ich kann nicht mehr ewig. Ich gehe schon mental so weit, dass ich schon ab und zu nicht mehr kann und nicht mehr motiviert bin. Ich bin froh, dass meine Buben jetzt schon voll aktiv spielen. Vielleicht werden die jetzt einmal ein bisschen mehr übernehmen. Also aber was vorzusehen, aber so in der Dimension, wie ich das gemacht habe, besiege, es geht ja das Privatleben drauf, es geht ja das Familienleben leidet darunter. Es ist ja nicht so einfach, sowas zu machen. Also man sieht es ja nicht, du hast ja nur Probleme und du hast nur Ärger und Stress und Wald hast du nichts davon. Also ein normaler macht es nicht. Also, du musst wirklich geistesgestört sein, so wie der Martin Michael, dass du sowas machst über so viele Jahre, nach den Problemen, alles, was sie mit dir machen. Ja, es ist so. Normal kannst du nicht sein. Aber ich muss ja nicht normal sein. Und ich werde noch schauen, wie lange ich noch kann. Es wird jedes Jahr schwieriger, auch für mich mental und von der Einstellung her. Aber ich wünsche mir schon, dass nicht alles umsonst ist. Die Sportstätten, all was wir da aufgebaut haben, dass es nicht umsonst noch leer stehen wird, als wenn es dann so einen Verein nicht mehr gibt und auf der Dimension. Es wird es wahrscheinlich in kleineren Dimensionen weiterhin geben, aber echt top österreichischer Meister, ob das noch jemals dann, das wird nie mehr geben. Also das, oder die Champions League-Hymne von einem Spiel bei echt top, das wird es nachher nicht mehr geben. Und das macht mich traurig, aber das ist klar, die Zeit kommt, aber ich hoffe, dass es auf einem guten Level weitergehen wird, noch in den Jahren, in den nächsten Jahren. Ich habe nur vor, dass ich vielleicht einige Jahre das mache, wenn es mir gesundheitlich geht, gut geht. Aber irgendwann einmal muss man sich darüber denken, wie geht es weiter. Aber vielleicht haben wir so viel Denkanstoß weitergeben, dass man sagt, vielleicht gibt es noch Leute, die sich noch interessieren drum und das in irgendeiner Form weiterführen, aber ich sehe es ja auch bei anderen Fußballvereinen, wie schnell was zerfällt und wie schnell es geht. Also es ist dann schnell alles vorbei und ich bin auch froh, dass jedes Denkmal, was wir noch haben, sei es die Halle, sei es unser Volleyball-Denkmal in Echtop, was ja keiner hat in Europa, sonst was noch immer stehen wird. Allein das ist ein Zeichen dafür, dass wir was geleistet haben und dass wir nicht ganz, hoffentlich nicht ganz vergessen werden in 10, 20 Jahren, sondern dass es vielleicht noch gibt, dass ich sagen, das war ein Wahnsinn, was die gemacht haben, was die geleistet haben, das ist echt top. Und dass es vielleicht noch in irgendeiner Form weiter bestehen wird, das wäre ein Wunsch und ich hoffe, das wird so sein in der Zukunft.

Hallo und herzlich willkommen. Hier ist Lovestyle Lifestyle Music and More. Im Mai 2026 angekommen. Es begrüßt euch wie immer euer Lovestyle-Moderator, der Manni.

The music saved my life in a cold, cold world. Die Welt ist wirklich kalt, das Wetter ist kalt, aber bei mir wird's richtig warm heute werden und wir heizen so richtig mit toller Musik ein. The music saved my life. Das ist der erste Hit der Sendung Love Style, Lifestyle, Music and More heute am 13. Mai 2026 und natürlich im Mai zu unserem ESC Song Contest Special. Und wir werden natürlich meine Expertin, die Birgit, begrüßen. Und da bin ich sehr, sehr dankbar. Thank you for the next interview oder zumindest für die nächste Sendung, liebe Birgit. Denn wir haben bei Love Style, Lifestyle ja dieses Jahr nach dem letzten Jahr, dem Jahr der Liebe, das Jahr der Dankbarkeit ausgerufen. Aber zuerst gibt's noch einmal einen schönen Hit.

0: Waterloo mit ABBA machen den Start der Song Contest Musik. Natürlich spiele ich heute die ganze Sendung über nur Song Contest Lieder. Und Waterloo war von ABBA und gewann am 6. April 1974 den Eurovision Song Contest in Brighton in Großbritannien für Schweden. Und nun darf ich dich, meine liebe Birgit, begrüßen. Servus Birgit und herzlich willkommen bei Love Style.
1: Hallo Manfred, danke für die Einladung. Ich freue mich wie jedes Jahr darauf. Liebe Hörerinnen und Hörer von Radio Agora, schön wieder hier zu sein und meine Begeisterung für den Song Contest mit euch zu teilen. Heuer ist es natürlich etwas ganz Besonderes, weil der Song Contest wieder in Österreich stattfindet. Der 70. ESC ist zu Gast in Vienna, in Wien. Und ich durfte sogar beim ersten Halbfinale bei der ersten TV-Show gestern live mit dabei sein.
0: Freut mich, dass du da bist, ja, und das gestrige erste Semifinale war wirklich, wirklich tolle Show und mehr davon wirst du uns dann später erzählen, aber ich habe mir gedacht, wir fangen dann mal an, hier ist der Sieger des Eurovision Song Contest 2014 in Kopenhagen, gewonnen für Österreich mit der orchestralen Ballade Rise Like a Phoenix.

0: Conchita Wurst mit Rise Like a Phoenix, unser Sieger von 2014 in Kopenhagen. Ja, und Birgit, jetzt einmal zum Song Contest. Der ist ja jetzt voll im Gange. Und gib uns doch einfach mal einen Überblick, besonders für die Hörer jetzt und Hörerinnen, die noch nicht viel Erfahrung damit haben. Was ist denn eigentlich dieser Song Contest?
1: Der Eurovision Song Contest ist eigentlich der größte Musikwettbewerb der Welt. Jedes Land schickt einen eigenen Song ins Rennen und diese Acts treten in zwei Halbfinale Dienstag und Donnerstag und in einem großen Finale am Samstag gegeneinander an. Am Ende entscheidet sowohl die Jury als auch das Publikum, wer gewinnt. Und genau diese Mischung macht es eigentlich aus. Musik, Emotion, Show, Wettbewerb, das alles vereinbart der Song Contest und ist ein bisschen eine Art Europameisterschaft der Songs.
0: Europameisterschaft der Songs ist wirklich ein ganz guter Vergleich und das hast du richtig gut interpretiert. Und mein nächster Song ist der Eurovision Song Contest Sieger von 2015. Da war ich selbst dabei in Wien, zwar nicht in der Halle, aber ich war am Rathausplatz und hatte ein tolles, wirklich fürs Leben einmaliges Erlebnis. Und mein Favorite aus Schweden hat auch gewonnen, und zwar Måns Zelmerlöw. Und hier ist seine damalige Song Heroes. 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

0: immer noch wirklich toll und gut anzuhören. Mein Favorite Song Contest Gewinner aus dem Jahr 2015 in Wien für Schweden. Birgit, Österreich hat letztes Jahr in Basel mit JJ gewonnen und diesen 70. Song Contest nach Österreich gebracht. Wie oft und mit wem und wann hat Österreich eigentlich schon gewonnen?
1: Ja, mittlerweile freuen wir uns in der 70-jährigen Geschichte des Song Contests über drei Gewinner von Österreich, und zwar 1966 Udo Jürgens mit Merci Cherie, 2014 Conchita Wurst mit Rise Like a Phoenix und eben letztes Jahr in Basel hat JJ mit Wasted Love mit einer grandiosen Bühnenshow und Stimme den Song Contest wieder zurückgeholt nach Österreich.
0: Dann bleibt nur zu sagen, schauen wir mal, was er so gesungen hat letztes Jahr. Hier ist JJ mit Wasted Love.

0: Wow.
1: Und auch wirklich super toll, dass JJ und dass so eine Stimme mit einem Countertenor bei einem ESC gewinnt und dass sowas gefördert wird. Und fand ich wirklich richtig, richtig toll. Ja, Birgit, du warst ja gestern dabei, doch bevor wir darüber sprechen, wer und was sind denn eigentlich die Favoriten in diesem Jahr?
2: Ja, Favoriten gibt es ja jedes Jahr und ich kann euch sagen, wir haben gestern definitiv einen davon live gesehen. Ganz vorne mit dabei ist natürlich Finnland, wie auch die Buchmacher das voraussagen. Linda und Beat mit ihrem Song Laikin Haitin auf Deutsch Flammenwerfer. Genauso extrem energiegeladen war dieser Auftritt. Linda, die Geigenspielerin, hat sogar eine Ausnahmeregelung bekommen, dass sie ihr Instrument live auf der Bühne performen darf. Das gibt dem Ganzen natürlich noch einmal eine ganz eigene Dynamik. Spannend wird auch am Donnerstag Dänemark und Italien bringt auch einen Ohrwurm mit. Die sind ja fix beim Finale am Samstag qualifiziert. Und ich finde genau diese Unterschiede in Eck, das macht eigentlich den Reiz aus. Von der spektakulären Show bis hin zu Songs, die du sofort mitsingen kannst, das ist einfach Song Contest pur.
1: Mir gefällt ja in diesem Jahr wirklich auch wieder Italien. Echt total super Song, vielleicht spiele ich den ja noch. Aber was sind jetzt denn deine Favoriten? Wen magst du besonders?
2: Also klar habe ich wieder mehrere Favoriten, ganz unterschiedlich vom Stil her. Sehr gut gefällt mir heuer Belgien mit Dancing on Ice. Estland hat eine klassische Radionummer. Erwähnen muss ich, Spaßmusik kommt heuer aus Malta mit Bella. Im Ohr bleibt natürlich Dara aus Bulgarien mit Bangaranga, ein Song über Glücksgefühle. Und natürlich gibt es wieder diese typischen Refrains wie aus Zypern, Yalla Yalla, Dancing on the Table Baby. Oder für Australien tritt heuer ein richtiger Popstar an, Data Goodram. Und nicht zu vergessen, die Pop-Ikone aus den 80er Jahren, Boy George in einer Ballade für San Marino.
1: Bella klingt auch total super. Vielleicht soll die doch spielen, aber dann wird es mit der Sendung nicht reichen. Ich würde mal sagen, wir nehmen den großen Favoriten mal so ins Gehör. Und zwar Linda und Pete aus Finnland mit Liekin Heitin.

0: Wow, Finnland mit der Darbietung Linda und Pete und dem Flammenwerfer auf Deutsch. Ich kann es, glaube ich, nimmer in Finnisch aussprechen, aber ganz egal. Es gab leider auch im Vorfeld viele Gespräche und auch JJ hat sich gleich zur Teilnahme Israels negativ ausgesprochen. Was läuft da genau so politisch ab und welche Länder boykottieren in diesem Jahr den Song Contest wegen dem Krieg?
1: Gut, dass du das ansprichst. Der Song Contest ist längst nicht mehr nur eine Musikshow, sondern auch ein politisches Thema. Offiziell steht er unter dem Motto United by Music, aber genau das wird heuer zur Herausforderung. Im Vorfeld gab es so viele Diskussionen, unter anderem rund um die Teilnahme von Israel. Künstler und Länder positionierten sich und das wirkt sich natürlich auch auf den Wettbewerb aus. Heuer nehmen insgesamt 35 Länder teil. Das ist vergleichsweise wenig. Länder wie Holland, Slowenien, Spanien sind diesmal leider nicht dabei. Und auch in Wien wird das sichtbar. Rund um das Finale am Samstag ist eine große Demo angekündigt. Das zeigt, auf der Bühne geht es um Musik und Emotion, aber rundherum ist leider der Song Contest auch zum Spiegel unserer Zeit geworden.
0: Wir bleiben aber bei meiner Sendung unpolitisch, so wie es gehört, und konzentrieren uns komplett auf den Wettbewerb und auf die Songs vom Eurovision Song Contest. Und weiter geht's mit der Darstellung dem Interpreten von Dänemark mit Søren Lund und For Figur Hem. Auf Deutsch, ich hoffe, ich habe es richtig ausgesprochen, auf Dänisch. Er singt es auch in Dänisch und auf Deutsch heißt es, bevor wir nach Hause gehen.

0: 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Mich gibt's jeden zweiten Mittwoch eines Monats immer zwischen 21.30 Uhr und 22.30 Uhr und heute zu meinem Special zum Song Contest in Österreich mit dem Finale am Samstag. Das erste Semifinale war schon und ich habe die Birgit heute zu Gast. Und Birgit, jetzt geht es einmal um Österreich, um unseren Darsteller, um Cosmo.
1: Zum österreichischen Beitrag. Cosmo ist ein 19-jähriger Burgenländer und tritt mit seiner Dance-Track Dunshine am Samstag, 16. Mai, im Finale des Eurovision Song Contest an. Als Gastgeberland ist Österreich automatisch für das Finale gesetzt, genauso wie die Big Five, Deutschland, England, Frankreich und Italien. Spanien nimmt heuer nicht teil.
0: Super, ich finde ihn auch sehr, sehr sympathisch und ich würde mich total freuen, wenn er auch wirklich ganz, ganz, ganz oben irgendwo platziert ist. Birgit?
1: Manfred, kannst du eigentlich schon den Dunshine? Ich habe gestern live in Wien mit ganz Europa gefühlt geübt. Und komm, lass uns jetzt einfach den Dunshine.
0: Okay, los.
1: Der Merksatz. Wir beginnen mit der rechten Hand. Stopp, meine Schlüssel. Gott, bin ich blöd. Und jetzt mit links. Stopp, meine Schlüssel. Gott, bin ich blöd. Und jetzt die Kombi ausstrecken, überkreuzen, auseinander rauf. Dann nur mehr XX über die Schultern. Da kommen sie nicht mehr rein. Komm, lass uns jetzt den Dunshine holen. Cosmo.
0: Ich würde sagen, wir hören ihn jetzt. Hier ist der Dunshine mit Cosmo.

0: Ja, ich glaube, den Tanzschein, den muss ich dann wirklich noch ein bisschen üben. Aber ich habe ja noch Zeit bis zum Samstag. Und ja, liebe Birgit, jetzt hast du es ja schon erwähnt. Du warst gestern beim Semifinale dabei. Ich kenne dich doch schon sehr lange und es war immer ein Riesentraum von dir, einmal dabei zu sein. Wie war es für dich und wurden deine Erwartungen denn jetzt komplett erfüllt?
1: Ja, das war wirklich ein Traum von mir und ehrlich gesagt war es noch intensiver, als ich es mir vorgestellt habe. Gerade bei der ersten TV-Show ist ja noch vieles neu. Man weiß nicht genau, wie alles zusammenpasst. Und genau das macht es eigentlich so spannend. Die Stimmung in der Wiener Stadthalle war wirklich unglaublich. Tausende von Menschen aus Europa feiern gemeinsam. Du winkst in Richtung Bühne und die Viktoria winkt dir zurück oder du stehst mitten im Publikum und ich erkenne ein Topmodel in der Menge. Ich hatte wirklich Gänsehaut und meine Erwartungen wurden definitiv erfüllt, wenn nicht sogar übertroffen.
0: Ich habe es ja selber gesehen im Fernsehen und es war wirklich wahnsinnige Stimmung. Und war das dann eigentlich wirklich so und wie hast du das nochmal so genau erlebt?
1: Die Stimmung war wirklich außergewöhnlich, extrem offen und positiv. Man merkt sofort, da kommen Menschen von der ganzen Welt zusammen und es geht einfach um das gemeinsame Feiern. Es wird getanzt, gesungen, jeder spricht mit jedem, völlig egal, wo man herkommt. Und was auch auffiel, ist, dass es keine Buhrufe gab. Ganz im Gegenteil, alle Acts wurden respektvoll gefeiert. Gleichzeitig war das so eine extreme Energie im Raum. Bei den Auftritten wurde mitgefiebert, bei den Refrains einfach mitgesungen. Also die Leute waren richtig gut drauf, friedlich, begeistert und einfach voller Freude an der Musik.
0: Sehr cool. Ja, ich würde mal sagen, wir spielen wieder einen Song und zwar einer meiner Favorites und zwar, das ist Malta. Die spielen oder sind bei der Entscheidung am Donnerstag, also morgen dabei und Malta mit dem Lied Bella und ja, das hören wir uns jetzt an.

0: mein Favorite für Donnerstag, Malta mit Bella. Was eine wunderschöne Nummer eigentlich. Ja, und meiner Meinung nach war es ja gestern so, dass viele Favoriten, meine Favoriten, ein paar ausgeschieden sind. Aber Birgit, was sagst du denn jetzt eigentlich zum ersten Ergebnis von gestern?
1: Ja, ich finde, das Ergebnis war insgesamt absolut nachvollziehbar. Die Favoriten wie Finnland, Griechenland, Israel sind weitergekommen. Das war auch zu erwarten. Überraschend war für mich Polen und Litauen, dass sie den Sprung ins Finale geschafft haben. Dass Boy George mit San Marino ausgeschieden ist, hat viele in der Halle überrascht. Die Stimmung war eine ganz andere, aber genau das macht auch den Song Contest wieder aus. Die Favoriten liefern ab und es gibt immer wieder zwei, drei große Überraschungen.
0: Ja, und San Marino hat mir neben Italien, was wir im Hintergrund hören, gestern auch sehr, sehr gut gefallen. Mich hat es wirklich gewundert, warum die mit diesem tollen Song Superstar, sie ist das dritte Mal schon aufgetreten für San Marino im ESC, dass die da nicht weitergekommen sind. Das habe ich jetzt echt nicht verstanden. Wir spielen ihn dann gleich, aber vorerst noch die Frage, liebe Birgit, wie wirst du deinen Samstagabend das Finale verbringen?
1: So wie viele andere auch, ganz klassisch vor dem Fernseher. Es gibt ja unzählige Möglichkeiten, vom Public Viewing in Wien, liebe Grüße an die Karin, bis hin zu privaten ESC-Partys, auch in den Bundesländern, zum Beispiel in Kärnten, im Landesmuseum oder im Veranstaltungszentrum Völkermarkter Straße wird der Song Contest live übertragen. Ich persönlich mache es mir gemütlich auf der Couch, druck mir die Votingliste aus vom ersten deutschen Fernsehen und dann wird mitgefeiert und bewertet und natürlich viel getextet. Ich schreibe ja zum Beispiel mit dir, Manfred, oder führe das Expertentelefonat dann mit Stefan aus Wien. Ja, es wird ein richtiger ESC-Abend und genauso soll es sein und ich freue mich auf Samstag.
0: Ja, und jetzt, wie versprochen, hier ist San Marino mit Boy George und Superstar.

0: San Marino mit Superstar. Und ich verstehe es echt immer noch nicht, warum die nicht weitergekommen sind. Egal, tolle Nummer, werden wir sicherlich noch öfter hören. Und eventuell werde ich es dann auch nächsten Mai wieder spielen. Sie tritt ja vielleicht das vierte Mal wieder an, kann ja genauso sein. Ja, Birgit, und ich werde meinen Song Contest in Berlin verbringen das erste Mal. Mal schauen, was es hier so an öffentlichen Veranstaltungen gibt. Irgendwas werde ich schon finden. Und Birgit, ganz, ganz eine wichtige Frage. Hast du Cosmo getroffen oder gesehen?
1: Nein, Cosmo habe ich leider nicht persönlich getroffen, aber viele Fans mit dem blauen Stern in der Halle gesehen als Erkennungszeichen. Moni, Emily und Babsi habe ich kennengelernt, die unterrichten den Song Contest sogar in Otterkring. Das finde ich großartig und da kann man einfach nur sagen, 12 Points Vienna.
0: Und auch ich darf die drei begrüßen. Vielleicht hören Sie ja mit über den Livestream heute bei meiner Sendung. Ja, liebe Birgit, es war mal wieder ein Traum mit dir und ich darf mich recht, recht herzlich bei dir bedanken. Magst du abschließend uns noch und den Hörern und Hörerinnen hier von Radio Agora zum ESC sagen? Magst du noch irgendwie was mitgeben?
1: Ja, gerne. Vielleicht noch ein schöner Gedanke zum Schluss. Der ESC steht ja für das Lebensgefühl United by Music und da passt auch der Tanzschein von Cosmo sehr gut dazu. Seine Mutter hat ja gesagt, die Menschen sollen mehr tanzen und ich glaube, da liegt sehr viel Wahres dahinter. Also holt euch doch den Tanzschein, tanzt ein bisschen mehr im Alltag und vergesst dabei ruhig auch einmal die Sorgen.
0: Und ich glaube, bei den Vibrationen hier mit dem Handy, da schreibt dann schon vielleicht der Cosmo, weil er unser Interview auch hört. Birgit, danke nochmal und bis bald bei Lovestyle. Schön, dass du da warst. Und ja, bis nächstes Jahr im Mai.
1: Danke, Manfred, für die Einladung. Wie immer war es mir eine große Freude, hier zu sein. Vielen herzlichen Dank fürs Zuhören. Und jetzt wird's spannend. Wo findet der 71. Song Contest 2027 statt? Geht's vielleicht erstmals nach Malta oder endlich wieder mal nach Paris? Wir werden sehen. Happy ESC.
0: Jan, du hast mir gesagt, dir gefällt die Nummer von Belgien, die gestern ja auch weitergekommen sind, so gut. Und deswegen spielen wir die jetzt auch. Hier ist der Song Contest Beitrag dieses Jahr von Belgique, Belgien.

Dancing on the Ice, und das war Belgien mit ihrem Hit für den ESC 2026. Und gestartet haben wir diese Sondersendung mit Waterloo und Aber, und ich habe mir gedacht, fangen wir mit Schweden an, hören wir mit Schweden auf. Danach kommt dann mal noch ein Song, aber jetzt tun wir mal die ESC-Special-Sendung mal damit beenden. Hier ist Felicia mit My System, und das ist Schweden 2026, der ESC-Beitrag.

Wow, powerful Schweden mit dem ESC-Beitrag 2026 und My System. Und ja, das war's für heute hier. Das war Love Style, Lifestyle, Music and More im Mai 2026. Mich gibt's jeden zweiten Mittwoch eines Monats, immer von 21 bis 22.30 Uhr, das nächste Mal am 10. Juni mit der ersten Sommersendung. Ich wünsche euch viel Spaß. Wenn ihr ESC-Fans seid, dann schaut euch das morgen an. Morgen ist das zweite Semifinale und am Samstag dann das Finale in Wien. Bis dahin und bis